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2: Im Studio Imme Kasten. Schönen guten Morgen. Deutschland hat sich bei der Fußball-Weltmeisterschaft vorzeitig für die K.O.-Phase qualifiziert und das sogar als Gruppensieger. Gegen die Elfenbeinküste setzte sich das DFB-Team mit 2:1 durch. Verteidiger Jonathan Tah lobte nach dem Spiel die Mentalität im Team und sagte im ZDF weiter:
3: Wir haben nicht aufgegeben. Wir wussten, dass wir den Gegner irgendwann müde machen werden. Haben immer weitergemacht und ja, dann auch natürlich alle, die von Anfang an gespielt haben, aber auch die Jungs, die von der Bank gekommen sind, haben es überragend gemacht.
2: Platz 1 ist Deutschland nicht mehr zu nehmen, weil Underdog Curaçao gegen Ecuador einen Punkt geholt hat. Außerdem haben die Niederlande 5:1 gegen Schweden gewonnen. Wie geht es im Nahen Osten weiter? Um die Frage gibt es trotz des ausgehandelten Rahmenabkommens zwischen den USA und dem Iran seit Tagen ein riesiges Hin und Her. Jetzt ist US-Vizepräsident J.D. Vance zu Gesprächen mit dem Iran in die Schweiz aufgebrochen. Mehr dazu von Colin Mock.
4: Auch die iranischen Verhandlungsführer sind dort angekommen. Es soll vor allem um das iranische Atomprogramm und eine Waffenruhe im Libanon gehen, heißt es von US-amerikanischer Seite. Letztere hatte zuletzt wieder für Stress gesorgt. Nachdem Israel den Libanon angegriffen hatte, schloss der Iran die Straße von Hormuz wieder für den Schiffsverkehr. Israel hat jetzt aber angekündigt, dass die Armee die Kämpfe im Libanon einstellen wird.
2: Kurz vor der offiziellen Vorstellung sickert durch, was die von der Bundesregierung eingesetzte Rentenkommission an Vorschlägen macht. Das Eintrittsalter soll demnach an die steigende Lebenserwartung gekoppelt werden, berichtet die ARD. Eine Rente mit 70 soll es in den 2090er Jahren geben. Bei seinen Beliebtheitswerten gibt's aktuell massiv Luft nach oben und heute stellt sich Kanzler Merz den Fragen von Bürgerinnen und Bürgern. Anlass ist der Tag der offenen Tür der Bundesregierung. Auch mehrere Minister sind am Nachmittag auf der Bühne des Kanzleramts in Berlin dabei.
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5: Wunderschönen Sonntagmorgen, mein Name ist Wenke Fiedler.

0: Cross My Heart und das von Lime Garden hier auf 100,6 Flux FM. Heute ist ein besonders musikalischer Tag.
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0: Ja, zum Sommeranfang mit den Freunden ein kühles Getränk genießen und dabei noch kostenlose Musik lauschen und das live, das erlebt ihr heute in ganz Berlin, wenn sich die Straßen zur Fête de la Musique in ein Open-Air-Konzert verwandeln. Flux FM-Redakteurin Nele-Marie Dietz weiß mehr.
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2: Auch dieses Jahr werden in ganz Berlin fleißig Bühnen aufgebaut, um die Fête de la Musique zu feiern. Unsere Stadt verwandelt sich in ein einziges Erlebnis voller kostenloser Live-Musik. Das Besondere, ProfimusikerInnen und Amateurbands aller Stilrichtungen treten auf, um gemeinsam mit euch die Musik zu feiern. In Neukölln zum Beispiel. Von 14 Uhr an verwandelt sich der Alfred-Scholz-Platz direkt vom Kalle in eine Open-Air-Bühne. Dort präsentiert euch Rough Trade 4 internationale Acts, von düsterem Post-Rock bis zu verträumtem Indie-Pop. Wer lieber direkt an der Spree feiern möchte, ist bei Listen to Berlin am Holzmarkt gut aufgehoben. Es erwarten euch 7 unterschiedliche Acts, darunter Batila, Deadheads und Taubenraucher. Los geht's von 13 Uhr an am Holzmarkt. Alle Open-Air-Veranstaltungen der Fête de la Musique enden um 22 Uhr.
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0: Nochmal zum Mitschreiben. Listen to Berlin am Holzmarkt. Start ist 14 Uhr und beim Rough Trade Record Store in Neukölln von 13 Uhr an. Viel Spaß beim Tanzen.
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Arkells zusammen mit Group Love und Right Here auf 100,6 Flux FM. Ihr lieben Fluxis, wir haben ja das Flux FM Album der Woche mit der Band The Army, The Navy. Ja, und da gibt es nur noch heute die Möglichkeit, die Vinylplatte zu gewinnen. Wie das funktioniert, Details gibt's gleich nochmal um 7:30.

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1: Im vergangenen Dezember haben wir euch die US-Band The Army, The Navy im Rahmen ihrer Live-Show in Berlin sehr ans Herz gelegt. Und jetzt ist das Duo mit einem neuen Album zurück und wir haben uns direkt wieder neu verliebt. Fake Brave Life heißt die Platte und ist unser Flux FM Album der Woche. Musikredakteur Daniel Meinl stellt sie euch vor.
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3: Die Geschichte von The Army, The Navy beginnt ganz bescheiden. Die ersten gemeinsamen Songs schreiben Sascha und Mai in einem winzigen Studentenwohnheim in New Orleans. Doch für das Debütalbum tauschen sie ihr vertrautes Schlafzimmer plötzlich gegen große Studios in Athens im Bundesstaat Georgia und New York. Top-Produzenten und ein echtes Streichquartett inklusive. Kann das gut gehen? Sascha erinnert sich an diesen enormen Sprung.
4: I think our intimate magic will always be there with us since we write the songs together.
5: Ich denke, unsere intime Magie wird immer da sein, da wir die Songs nach wie vor zusammen in unserem Zimmer schreiben. Alles ist viel gewaltiger und das hört man auch direkt. Aber wir haben uns zum Ziel gesetzt, voll und ganz hinter jedem einzelnen Song zu stehen. Wir wollten einfach keine Kompromisse eingehen.
4: Yeah, and then we weren't gonna compromise, and that's the record that we have today.

0: Der Ursprung dieser mittlerweile so groß und dicht produzierten Songs liegt allerdings, wie früher, noch immer in einem dicken Notizbuch. Sascha und Mai leben heute zusammen in Los Angeles und nennen dieses Buch ehrfürchtig ihre Bibel. Dort entstehen alle Texte und Akkorde, doch wenn aus diesen sehr privaten, fast schon geheimen Gedanken ein fertiges Album wird, kostet das extrem viel Überwindung.
1: The act of sharing your very personal music with the entire world and opening it up for critiques and opening it up for people to be like, I love this or I hate this.
2: Der Aspekt, dass man seine sehr persönliche Musik mit der ganzen Welt teilt, sie der Kritik aussetzt und es den Leuten ermöglicht zu sagen, ich liebe es oder ich hasse es, ist an sich schon extrem mutig. Es war so eine persönliche geheime Sache für Sascha und mich. Aber ich denke, dass es immer noch unsere besondere Sache bleibt, auch während wir sie mit dem Rest der Welt teilen. Und es ist sehr stark und mutig.
0: Und genau hierher stammt auch der Titel des Albums, Fake Brave Life. So tun, als ob man mutig wäre, bis man das Selbstvertrauen irgendwann wirklich spürt. Ein Prinzip, das die beiden besonders beim Gang auf die Konzertbühne anwenden, wie Sascha zugibt.
3: Manche Leute gehen einfach auf die Bühne und sind geborene Naturtalente. Aber das ist etwas, das Mai und ich erst lernen mussten. Wir bringen uns selbst bei, wie wir es vortäuschen können. Und ich denke, Fake Brave hat sehr viel mit unseren Auftritten zu tun. Erst nach der Hälfte des Sets kommt der Moment, in dem wir diesen Mut und diese Tapferkeit wirklich spüren und uns sagen, okay, wir haben keine Angst mehr.

0: der sich gelohnt hat. Fake Brave Life von The Army, The Navy ist ein fantastisches Album voller Herzblut und Ehrlichkeit und ein Zeugnis tiefer Verbundenheit zweier fantastischer Musikerinnen.
1: Danke, Daniel. Fake Brave Life von The Army, The Navy ist unser FluxFM-Album der Woche. Alle Infos findet ihr wie immer auf fluxfm.de, natürlich auch in der gratis Flux Music App. Und da habt ihr nur noch heute die Chance, dann auch die Vinyl der Platte zu gewinnen. Wir hören jetzt rein in das neue Album. Hier ist To Collide.

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Licke Lee und das mit Happy Now aus ihrem letzten Album The After Party hier auf 100,6 Flux FM. Wie es mit der Künstlerin weitergehen wird, das steht in den Sternen. Jetzt gibt's erstmal Musik für euch am Sonntagmorgen von The Blaze. Hier ist Eyes.

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Fontaines DC und das mit I Love You hier auf 100,6 Flux FM. 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
1: Um 7. Im Studio Imme Kasten. Schönen guten Morgen. Deutschland hat vorzeitig die K.O.-Phase bei der WM erreicht. Gegen die Elfenbeinküste gewann das DFB-Team mit 2:1. Dabei schoss Einwechselspieler Dennis Undaff die beiden deutschen Tore. DFB-Trainer Nagelsmann war nach dem Spiel voll des Lobes für den Stürmer. Er sagt im zweiten:
2: Das ist ein Stürmertyp, der einfach weiß, wo das Tor steht und seine Rolle erfüllt er herausragend gut. Und die Quote, die er hat, ist unfassbar wichtig für uns.
1: Deutschland ist sogar schon fix Gruppensieger, weil Curaçao Ecuador einen Punkt abgeluchst hat. Vorher hatten noch die Niederlande 5:1 gegen Schweden gewonnen. Wie geht es im Nahen Osten weiter? Um die Frage gibt es trotz des ausgehandelten Rahmenabkommens zwischen den USA und dem Iran seit Tagen ein riesiges Hin und Her. Jetzt ist US-Vizepräsident J.D. Vance zu Gesprächen mit dem Iran in die Schweiz aufgebrochen. Mehr dazu von Colin Mock.
3: Auch die iranischen Verhandlungsführer sind dort angekommen. Es soll vor allem um das iranische Atomprogramm und eine Waffenruhe im Libanon gehen, heißt es von US-amerikanischer Seite. Letztere hatte zuletzt wieder für Stress gesorgt. Nachdem Israel den Libanon angegriffen hatte, schloss der Iran die Straße von Hormuz wieder für den Schiffsverkehr. Israel hat jetzt aber angekündigt, dass die Armee die Kämpfe im Libanon einstellen wird.
1: Kurz vor der offiziellen Vorstellung sickert durch, was die von der Bundesregierung eingesetzte Rentenkommission an Vorschlägen macht. Das Eintrittsalter soll demnach an die steigende Lebenserwartung gekoppelt werden, berichtet die ARD. Eine Rente mit 70 soll es in den 2090er Jahren geben. Bei seinen Beliebtheitswerten gibt's aktuell massiv Luft nach oben und heute stellt sich Kanzler Merz den Fragen von Bürgerinnen und Bürgern. Anlass ist der Tag der offenen Tür der Bundesregierung. Auch mehrere Minister sind am Nachmittag auf der Bühne des Kanzleramts in Berlin dabei.
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5: Und Finke Fiedler, Mikrofon, euch einen gemütlichen Sonntagmorgen.
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Mit Ski, The Only Heartbreaker hier auf 100,6. Flux FM 2016 und 2018 findet im Funkhaus Berlin das People Festival statt, initiiert vom Michelberger Team und Musikern wie Justin Vernon oder Aaron Dessner. Damals bricht die Veranstaltung bewusst mit klassischen Festivalmustern. Keine Headliner, keine festen Setlists. Stattdessen kommen über 100 internationale KünstlerInnen und Künstler in den historischen Aufnahmestudios zusammen, um eine Woche lang gemeinsam zu improvisieren und neue Musik entstehen zu lassen, die dann an zwei Tagen präsentiert wird. Der Fokus liegt damals rein auf dem kreativen Prozess und dem gemeinschaftlichen Netzwerk. Und dieser Ansatz des Austauschs wird vom Michelberger als People Mixtape fortgeführt. Dienstagabend jetzt gibt's ein Special. Calling People heißt das. Nach was gerufen wird, erfahren wir dann um 20 Uhr live im Innenhof des Michelberger. Das Event, das bringt den Geist des People Festivals in einem deutlich kleineren Rahmen zurück, kuratiert unter anderem von Caspar Clausen und von der Band Efterklang. Start ist am Dienstag um 20 Uhr im Innenhof des Michelberger Hotels. Der Eintritt ist frei, aber über rausgegangen.de müsst ihr euch vorher anmelden. Wir hören uns jetzt Musik an von Efterklang. Hier ist Modern Drift.

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man keinen Bock mehr hat, mit ihnen zu diskutieren. Weil irgendwann ist dann auch Schluss. Lily Allen mit Fuck You hier auf 100,6 Flux FM. Wir stellen euch gleich nochmal einen Film vor, der so in Richtung Horror-Thriller geht. Eigentlich hat diese Horror-Serie auf YouTube angefangen, hat es jetzt ins Kino geschafft, wurde schon millionenfach geschaut, ist jetzt auch diese Woche in Deutschland angelaufen und ihr könnt dann auch noch Kinofreikarten gewinnen. Mehr dazu gleich um 7:30 hier auf Flux FM.

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1: Von YouTube ins Kino, es ist ein riesiger Karriereschritt, der aktuell einigen Filmemachern der Gen Z gelingt. Einer ist Kane Parsons. Vor ein paar Jahren hat er angefangen, seine Horror-Webserie, nämlich The Backrooms, zu veröffentlichen. Und jetzt hat er diese Welt fürs Kino adaptiert. Und das extrem erfolgreich. Allein in den USA hat der Film bereits mehr als 160 Millionen US-Dollar eingespielt. Weltweit sind es 250 Millionen. Und diese Woche ist der Film bei uns offiziell auch in Deutschland gestartet. Flux FM Filmexperte hat ihn schon mal für uns ausgecheckt.
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2: Ein Möbelhaus als Ort des Grauens. Für Clark ist sein Einrichtungshaus The Ottoman Empire genau das. Nicht nur hat der Laden schon lange keine Kunden gesehen, er lebt dort auch, seit er sich von seiner Frau getrennt hat. Während seine Welt aus den Fugen gerät, entdeckt er im Keller einen mysteriösen Übergang durch eine Wand in ein scheinbar verlassenes Labyrinth aus Räumen mit surrenden Neonröhren und beigefarbenen Fluren.
3: Es ist also eine Art leeres Bürogebäude?
4: Hier drin? Klar. Aber es ist, als hätten es einen Haufen Bauarbeiter auf Acid gebaut. Es gibt sogar einen Pool.
5: Einen Pool?
4: Ja, was Ähnliches zumindest. Folgt mir.
2: Es ist der Beginn eines Horrortrips, der nicht nur von den Räumen geprägt ist, sondern auch vom Erkunden von inneren Abgründen und Traumata. Verantwortlich für Backrooms ist Kane Parsons. Er beginnt vor ein paar Jahren Clips auf YouTube zu posten, alle millionenfach geklickt. Jetzt bringt er diese Welt als Regiedebüt ins Kino. Und was für ein Debüt es ist. Der Film erzeugt in jeder Einstellung eine verstörende, verschrobene Atmosphäre. Das liegt auch an der Kulisse der endlosen gelben Gänge. Früher hat Parsons diese gerendert, also am Computer erstellt. Für den Film wurde ein 2800 Quadratmeter großes Set gebaut. Echte Räume, echte Einrichtung, echte Weirdness. Für Parsons etwas Besonderes.
6: Es ist unglaublich surreal. Ich habe Monate damit verbracht, das Set in Blender zu entwerfen. Aber erst Mitte der Dreharbeiten, als alle Außenaufnahmen fertig waren, habe ich es erstmals fertig gesehen. Und allein schon die Atmosphäre, als ich das erste Mal hineinging, da wurde mir plötzlich klar, dass es sich genauso anfühlte wie eine dieser Szenen, die ich mir seit Jahren immer wieder angesehen hatte.
2: Das größte Kunststück ist aber nicht die Welt, sondern wie es Parsons gelingt, die verwirrende Internet-Lore verständlich auf die Leinwand zu bringen. Der Film holt nicht nur Fans der Hinterzimmergeschichten ab, auch Neulinge werden von der schaurigen Faszination gepackt. Die Liebe des Filmemachers für das Projekt ist spürbar. Etwas, was auch Schauspielerin Renate Reinswe an dessen Arbeit begeistert.
7: Ja, how specific and detailed.
8: Wie präzise und detailliert er die Welt gestaltet hat. Er ist so kreativ und hat sich wirklich intensiv damit auseinandergesetzt. Es hat wirklich Spaß gemacht, in diese Welt einzutauchen. Dazu kommt, wie bescheiden er während der Dreharbeiten des Films war und wie er jeden Tag zu uns kam und gefragt hat, was kann ich morgen besser machen? Diese Einstellung war sehr inspirierend.
7: That was very inspiring, that attitude.
2: Vom Internet-Hype zum Kino-Hit. Kane Parsons erforscht das Mysterium der Backrooms mit einem Vibe aus psychologischem Thriller und Found Footage. Es ist ein Film, bei dem Realität und Albtraum miteinander verschmelzen. Und das ohne jedes der kryptischen Rätsel aufzulösen.
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1: Der Horror-Thriller Backrooms. Ab sofort in den deutschen Kinos. Mit etwas Glück seht ihr den Film mit uns for free, wenn ihr möchtet, auf fluxfm.de. Natürlich auch gerne über die gratis Flux Music App. Verlosen wir kinofreie Karten und wir drücken ganz feste die Däumchen.

Martin Luke Brown, das mit Hello hier auf 100,6 Flux FM. Die Musikerin Lotte, die bringt jetzt im Sommer eine neue Platte raus. Und einen Vorgeschmack, den gibt's jetzt in Form von der neuen Single Teil von mir.

Bonjour und das mit Lego hier auf 100,6 Flux FM. Wir haben eine sehr spannende Woche vor uns, denn es geht wieder los mit Flux on Top. War viel zu lange Pause und wir haben eine sehr tolle Gästin bei uns zu Besuch. Mehr dazu gibt's gleich und zwar in der nächsten Stunde hier bei uns.

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1: Um 8. Im Studio Imme Kasten. Schönen guten Morgen. Deutschland steht in der K.O.-Phase der WM. Gegen die Elfenbeinküste drehte das DFB-Team einen Pausenrückstand noch zum 2:1. Deswegen war der Sieg für DFB-Trainer Nagelsmann auch etwas Besonderes. Er sagt im ZDF:
2: Ich glaube, gleich wichtig sind immer alle Punkte. Gibt's für alles drei Punkte, aber klar, die Emotionalität heute. Und finde ich auch nochmal so die Bedeutung der gesamten Gruppe. Wenn Spieler reinkommen, zwei Tore machen, Tore vorbereiten, so dass jeder Spieler auch seine Wertigkeit spürt.
1: Nicht nur das 16. Finale ist fix, auch der Gruppensieg steht. Der Dank dafür geht an Curaçao, das gegen Ecuador einen Punkt geholt hat. Außerdem gewannen die Niederlande 5:1 gegen Schweden. Wie geht es im Nahen Osten weiter? Um die Frage gibt es trotz des ausgehandelten Rahmenabkommens zwischen den USA und dem Iran seit Tagen ein riesiges Hin und Her. US-Vizepräsident J.D. Vance ist nun zu Gesprächen mit dem Iran in der Schweiz angekommen. Es soll vorwiegend um das iranische Atomprogramm und eine Waffenruhe im Libanon gehen. Israel hatte dort zuletzt wieder Angriffe gestartet, woraufhin der Iran die Straße von Hormuz für den Schiffsverkehr wieder dicht gemacht hat. Kurz vor der offiziellen Vorstellung sickert durch, was die von der Bundesregierung eingesetzte Rentenkommission an Vorschlägen macht. Das Eintrittsalter soll demnach an die steigende Lebenserwartung gekoppelt werden, berichtet die ARD. Eine Rente mit 70 soll es in den 2090er Jahren geben. Der britische König Charles will künftig seine Steuerzahlungen offenlegen. Charles ist der erste britische Monarch, der diesen Schritt macht. Der Buckingham-Palast in London spricht von einer Modernisierung und größerer Offenheit. Zuletzt war der Druck auf das Königshaus gestiegen, seine Finanzen transparenter darzustellen.
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4: Sonntag. Einen schönen Sonntagmorgen. Mein Name ist Wenke Fiedler.

0: Lily Moore und das mit Better Than Me hier auf 100,6. Flux FM, wir freuen uns diese Woche sehr besonders jetzt auf den Dienstag.
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0: Sie kommt den weiten Weg aus Australien. Sie ist eine Riesenfan von Amy Winehouse. Das hört man aus ihrer Musik auch raus. Die hat schon Singles rausgebracht. Die waren nicht mal fertig abgemixt und trotzdem sind die weltweit steil gegangen. Jetzt haben wir die große Ehre, dass sie bei uns auf der Dachterrasse spielt und ihr könnt das auch live im Radio hören. Ihr könnt aber auch exklusive Gästelistenplätze gewinnen und am Dienstag live dabei sein. 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Und die, die nicht mit dabei sein können, wie gesagt, ihr könnt das Ganze im Radio verfolgen ab 17 Uhr. Versucht aber euer Glück trotzdem, wenn ihr möchtet, Gästelistenplätze zu gewinnen. Ich werde auf jeden Fall mit dabei sein. fluxfm.de oder über die gratis Flux Music App. Und wenn ihr euch sagt, Jacotin, wer ist das nochmal? Die hören wir uns jetzt an.
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Immer wieder wir singen und das mit Neue Dekadenz hier auf 100,6. Flux FM, wir sprechen gleich nochmal über die Berliner Feuerwehr. Die feiern dieses Jahr nämlich 175. Geburtstag und wir gehen nochmal an die Anfänge zurück. Es gibt nochmal ein paar historische Facts.

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1: Die Berliner Feuerwehr feiert dieses Jahr 175. Geburtstag. Und deshalb schauen wir zurück auf die Anfangsjahre. Das zusammen mit unserem privaten Stadtführer, und zwar Matti Geier.
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3: Wenn im alten Berlin ein Feuer ausbricht, entscheidet oft der Wind, ob ein ganzer Stadtteil verschwindet. Jahrhundertelang gibt es keine richtige Feuerwehr. Es gibt zwar von 1618 an immerhin eine Feuerordnung mit strengen Bauregeln und Verhalten im Brandfall und 1706 auch endlich ein erstes Spritzenhaus, also den Vorgänger einer Feuerwehrwache. Trotzdem kommt Hilfe oft zu Stand. Und dann Feuer in Berlin. 1843 brennt das Opernhaus unter den Linden. Der Konzertsaal bricht zusammen. Nur knapp kann eine Katastrophe verhindert werden. Ein Feuerwerkskörper hatte sich während der Aufführung eines Militärballetts verirrt und ein Dekorationslager entzündet. Jetzt setzt sich die Erkenntnis durch, freiwillige Strukturen reichen nicht. Bauinspektor Ludwig Skabell wird deshalb 1845 zum Oberspritzenkommissar berufen und erhält vom König den Auftrag, eine Berufsfeuerwehr aufzubauen. Es ist ein Glücksgriff. Skabell denkt Feuerwehr radikal neu. Statt von außen zu löschen, setzt er auf den Innenangriff. Schnell ins Gebäude, direkt an den Brandherd. Innerhalb kürzester Zeit entstehen neue Feuerwachen. Rund 1000 Männer werden ausgebildet. Parallel entsteht in Berlin das weltweit erste elektrische Feuermeldenetz. Die Zentrale am Molkenmarkt wird mit 24 Feuerwachen und Polizeirevieren verbunden. Wenige Jahre später sorgt ein Wasserleitungsnetz mit über 1500 Hydranten dafür, dass die Feuerwehr erstmals flächendeckend auf Wasser zugreifen kann. Berlin wird damit zur Experimentierstadt moderner Brandbekämpfung. Telegrafennetze verbinden alle Wachen, Einsätze werden zentral koordiniert und erstmals entsteht der Berufsstand Feuerwehrmann. Nach den Grundprinzipien Skabells: Fitness, Ausbildung, Disziplin und Berufsethos. 1883 wird die Feuerwache Prenzlauer Berg eröffnet. Sie ist noch heute die älteste aktive Berufsfeuerwache Deutschlands.
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1: Vielen Dank, Matti. Über das ganze Jahr verteilt finden zahlreiche Veranstaltungen statt. Ihr könnt gerne euch das vollständige Programm reinziehen über berliner-feuerwehr.de.

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0: besser von der Baritonstimme ganz nach oben. Editors, call it in hier auf 100,6 Flux FM.
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0: Zum Sommeranfang mit den Freunden so ein kühles Getränk genießen und dabei auch noch kostenlose Live-Musik lauschen. Das erlebt ihr heute den ganzen Tag über in ganz Berlin, wenn sich die Straßen zur Vetteler Musik in ein Open-Air-Konzert verwandeln. Flux FM-Redakteurin Nele Marie Dietz weiß mehr.
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2: Auch dieses Jahr werden in ganz Berlin fleißig Bühnen aufgebaut, um die Fête de la Musique zu feiern. Unsere Stadt verwandelt sich in ein einziges Erlebnis voller kostenloser Live-Musik. Das Besondere, ProfimusikerInnen und Amateurbands aller Stilrichtungen treten auf, um gemeinsam mit euch die Musik zu feiern. In Neukölln zum Beispiel. Von 14 Uhr an verwandelt sich der Alfred-Scholz-Platz direkt vom Kalle in eine Open-Air-Bühne. Dort präsentiert euch Rough Trade 4 internationale Acts, von düsterem Post-Rock bis zu verträumtem Indie-Pop. Wer lieber direkt an der Spree feiern möchte, ist bei Listen to Berlin am Holzmarkt gut aufgehoben. Es erwarten euch 7 unterschiedliche Acts, darunter Batila, Deadheads und Taubenraucher. Los geht's von 13 Uhr an am Holzmarkt. Alle Open-Air-Veranstaltungen der Fête de la Musique enden um 22 Uhr.
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0: Nochmal zum Mitschreiben. Listen to Berlin am Holzmarkt. Start ist 14 Uhr heute und beim Rough Trade Record Store in Neukölln. Da geht's um 13 Uhr los. Viel Spaß beim Tanzen und Genießen.

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Versace und das mit Rennfahrer hier auf 100,6 Flux FM. Wir haben jetzt heute eine spezielle Sendung, weil wir haben ja überall gerade Fête la Musique. Also den ganzen Tag über gibt es gratis Konzerte in der kompletten Stadt. Und wir haben dazu eine spezielle Sendung, nämlich Around the World Spezial. Falls ihr auf der Fête la Musique seid und euch das nicht anhören könnt. Wir haben ja dieses Rewind-Verfahren, also ihr könnt in der Zeit zurückgehen auf fluxfm.de. Wenn ihr also nach Hause kommt, könnt ihr noch so einiges lernen über MusikerInnen und Clubkultur. Ja, aus der ganzen Welt verteilt. Details erkläre ich euch gleich nochmal. Jetzt aber erstmal wundervolle Musik von Frank Ocean. Hier ist Lost.

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1: Um 9. Im Studio Imme Kasten. Schönen guten Morgen. Deutschland steht bei der Fußball-WM vorzeitig in der K.O.-Runde. Beim 2:1 gegen die Elfenbeinküste hat das DFB-Team dank zweier Tore von Dennis Undav einen Rückstand gedreht. Der Doppeltorschütze sagte nach dem Spiel im ZDF:
2: Wie ich das mache? Keine Ahnung. Ich stehe richtig. Versuche mein Selbstbewusstsein auf den Platz zu bringen. Weiß, dass ich in jedem Spiel treffen kann. Vor allem mit diesen überragenden Mitspielern sowieso. Die machen es mir einfach und ja, versuche einfach nur da zu sein.
1: Weil Underdog Curaçao 0:0 gegen Ecuador spielte, ist Deutschland auch direkt Gruppensieger. Die weiteren Ergebnisse: Tunesien, Japan 0:4 und die Niederlande, Schweden 5:1. Wie geht's im Nahen Osten jetzt weiter? Um die Frage gibt's trotz des ausgehandelten Rahmenabkommens zwischen den USA und dem Iran seit Tagen ein riesiges Hin und Her. US-Vizepräsident J.D. Vance ist jetzt zu Gesprächen mit dem Iran in der Schweiz angekommen. Colin Mock.
3: Auch die iranischen Verhandlungsführer sind dort angekommen. Es soll vor allem um das iranische Atomprogramm und eine Waffenruhe im Libanon gehen, heißt es von US-amerikanischer Seite. Letztere hatte zuletzt wieder für Stress gesorgt. Nachdem Israel den Libanon angegriffen hatte, schloss der Iran die Straße von Hormuz wieder für den Schiffsverkehr. Israel hat jetzt aber angekündigt, dass die Armee die Kämpfe im Libanon einstellen wird.
1: Deutschland ist auf extreme Hitze, wie es sie gerade gibt, schlecht vorbereitet. Der Chef der Deutschen Allianz Klimawandel und Gesundheit, Hermann, sagt, im schlimmsten Fall könne es tausende Tote geben. Er fordert, dass Hitzeschutz auch zur Katastrophen- und Krisenvorsorge verankert wird. Bei seinen Beliebtheitswerten gibt's aktuell massiv Luft nach oben und heute stellt sich Kanzler Merz den Fragen von Bürgerinnen und Bürgern. Anlass ist der Tag der offenen Tür der Bundesregierung. Auch mehrere Minister sind am Nachmittag auf der Bühne des Kanzleramts in Berlin dabei.
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5: Sonntag. Einen schönen Sonntagmorgen, mein Name ist Wenke Fiedler.

Better Oblivion Community Center. Und das mit Dylan Thomas hier auf 100,6 Flux FM. Heute haben wir Fete la Musique durch die ganze Stadt verteilt. Falls ihr aus Gründen keinen Bock habt, vor die Tür zu gehen, können wir etwas empfehlen. Und zwar haben wir eine Special-Sendung. Die geht von 13 bis 15 Uhr. Die heißt Flux FM Around the World Spezial. Und das Ganze ist gemeinsam mit dem Jägermeister Music Camp. Da sprechen wir mit MusikerInnen aus Deutschland, Bulgarien, aus Ungarn, Italien, Georgien, Armenien, Spanien, Rumänien, der Türkei, Kenia, Polen, Südafrika, Großbritannien und Kolumbien. Und zwar geht es 2 Stunden lang darum, dass wir über Musik und Kultur und Nachtleben aus den unterschiedlichsten Perspektiven sprechen. Also sehr interessantes Thema. Und falls ihr aber doch vor die Tür geht, also ich gehe auf jeden Fall auf die Fete la Musique später und gucke mir so einige Gratis-Konzerte an, werde aber, wenn ich nach Hause komme, dann auf fluxfm.de gehen. Dasselbe geht auch über die Gratis-Flux-Music-App. Da geht ihr in der Zeit zurück und sucht dann den Moment, wo es um 13 Uhr losgeht. Und dann könnt ihr euch Flux FM Around the World Spezial nochmal in Ruhe, ganz gemütlich auf der Couch anhören. Wir hören uns jetzt erstmal Holly Humberstone an, das mit Cruel World.

0: Der nächste Song nach einem Spot.
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0: Death Cab for Cutie, Punching the Flowers, hier auf 100,6 Flux FM. Ja, mein lieber Kollege Matti Geier macht hier einen ganz tollen Podcast, der heißt Was für ein Leben. Den gibt's überall da, wo es Podcasts gibt. Und in der neuen Folge, da hat er mit Michael Sturm gesprochen. Michael Sturm ist ein besonderes Kind gewesen in der Zeit vom Zweiten Weltkrieg. Er sollte nämlich adoptiert werden und hat auch eine Zeit lang in dem sogenannten Lebensbornheim gelebt. Davon gab es aber so einige. Und er hat auch vor ein paar Jahren erst seine ganze Geschichte erfahren und ist richtig abgefahren. Die gibt's gleich nochmal um 9:30 hier auf Flux FM.
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Hat auch eine Zeit lang in dem sogenannten Lebensbornheim gelebt. Davon gab es aber so einige. Und er hat auch vor ein paar Jahren erst seine ganze Geschichte erfahren und ist richtig abgefahren. Die gibt es gleich nochmal um 9:30 hier auf

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1: Ja, manche Lebensgeschichten sind so verrückt, die könnten 1A auch aus dem Roman kommen. Flux FM-Redakteur Matti Geier hat es sich zur Aufgabe gemacht, solche Biografien aufzuzeichnen und als Podcast rauszubringen. Die neueste Folge handelt von Michael Sturm und vom Verein Lebensborn. Das war ein SS-Programm in der nationalsozialistischen Diktatur mit dem Ziel, mehr arische Kinder zu bekommen. Also unverheiratete Schwangere wurden heimlich in Heimen untergebracht, die Kinder geboren und dann zur Adoption an SS-Familien weiter. Und wenn Kinder in besetzten Ländern arisch aussahen, wurden sie ihren Familien weggenommen und kamen ebenfalls bis zur Adoption in Lebensbornheime. Sein Leben lang wusste Michael Sturm nicht, dass auch er so ein Lebensbornkind war, seine ersten Jahre in einem Heim verbracht hat und eigentlich zur Adoption freigegeben war. Obwohl er nach dem Zweiten Weltkrieg zu seiner leiblichen Oma und später auch zu seiner Mutter kam, die ihm all das aber verheimlichten, weil sie selbst zum Lebensborn-System gehörten. Hier ein Ausschnitt aus dem Podcast.
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2: Ich bin am 17.12.1941 in Bad Polzin geboren. Ich habe bis 1948 keine Erinnerung an meine Mutter, was an für sich in dem Alter unverständlich ist.
3: Ja. Und das haben Sie aber Ihr Leben lang erstmal nicht hinterfragt und nicht komisch gefunden, oder?
2: Ja, es wurde dann kitzlig, die ganze Angelegenheit, als ich das erste Mal heiratete. Dort war natürlich die Geburtsurkunde verlangt und ich hatte keine Geburtsurkunde. Sie mögen doch bitte mal nachschauen, ob in den Registern etwas über meine Geburt in Polzin zu finden ist. Null. Erst im Jahr 2010 hat ich dann die Bürgermeisterin von Polzin angemorst übers Internet. Und dann kam das große Erwachen. Es gab hier ein von der SS betriebenes Mütterhaus Lebensborn. Ich hatte bis dahin keine Ahnung, was Lebensborn ist und hatte den Begriff auch nie gehört.
3: Okay.
2: Meine Mutter war offensichtlich bis 1945 in der Hauptverwaltung in München vom Lebensborn.
3: Also hatte sie auch was mit den Raubkindern zu tun wahrscheinlich.
2: Ja. Und dann erklärt das auch mein fehlendes Wissen und meinen Eindruck über meine Mutter bis 1947, 48. Offensichtlich war meine Mutter dann als Zeugin interniert im Nachfolgeprozess.
3: Deswegen waren Sie bei Ihrer Oma.
2: Zum Lebensmann. Und ich habe manchmal am Computer gesessen und gesagt, Mensch, ob das richtig ist, was du jetzt hier machst.
3: Ja.
2: Aber wie gesagt, meine Familie hat da zugestanden und steht bis heute dazu, dass es um Aufklärung geht, um letztendlich ja Verbrechen geht, derer sich meine Mutter schuldig gemacht hat.
3: Also Ihre Mutter, kann ich nochmal nur als Nachfrage, die wird sie in den ersten Jahren auch nicht oft gesehen haben. Die war dann nur ab und zu mal da.
2: Ja.
3: Okay.
2: Überhaupt nicht.
3: Oder gar überhaupt nicht.
1: Ja, so krass, ey. Es wurde im Gespräch sogar noch verrückter, denn auch, dass sein leiblicher Vater ein schlimmer Kriegsverbrecher war, hat Michael erst vor ein paar Jahren herausgefunden. Was für ein Leben, außergewöhnliche Biografien hört ihr ab sofort überall da, wo es Podcasts gibt.

0: Fickle Friends und das mit Fantasy hier auf 100,6 Flux FM.
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0: Masterpiece bringt ja wirklich einen Mega-Banger nach dem anderen raus. Und jetzt gibt's bald auch nochmal natürlich ein neues Album. If I Don't Love You, Who Will? Wird am 2. Oktober rauskommen. Einen weiteren Vorgeschmack gibt es jetzt. Die ist die neue Single, One of One.

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Dina Ögon, det lecker hier auf 100,6 Flux FM. Mein lieber Kollege Micha Gerig wird jetzt ab 10 Uhr übernehmen. Falls ihr auf die Fädler-Musik geht, wünsche ich euch natürlich ganz viel Spaß. Denkt dran, wir haben ein Flux FM Around the World Spezial von 13 bis 15 Uhr. Alle Infos findet ihr auf fluxfm.de. Ich werde dann ab morgen, ab 14 Uhr wieder am Start sein, übernehme den Nachmittag und wünsche euch noch einen schönen Sonntag. Tschüss, mein Name ist Wenke Fädler.

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1: Um 10. Im Studio Imme Kasten. Schönen guten Tag. Großer Jubel in Deutschland. Mit dem 2:1 gegen die Elfenbeinküste stehen wir vorzeitig als Gruppensieger im 16. Finale-Verteidiger Jonathan Tah lobte nach dem Spiel die Mentalität im Team und sagte im ZDF:
2: Wir haben nicht aufgegeben. Wir wussten, dass wir den Gegner irgendwann müde machen werden. Haben immer weitergemacht und ja, dann auch natürlich alle, die von Anfang an gespielt haben, aber auch die Jungs, die von der Bank gekommen sind, haben es überragend gemacht.
1: Deutschlands 16. Finale gibt's Montag in einer Woche in Boston. Gegen wen ist noch unklar. Außerdem spielten Curaçao Ecuador 0:0, Tunesien Japan 0:4 und die Niederlande Schweden 5:1. Gesundheitsexperten schlagen Alarm. Deutschland ist auf extreme Hitzewellen offenbar nicht vorbereitet. Davon geht zumindest das Bündnis Deutsche Allianz Klimawandel und Gesundheit aus. Fabian Hoffmann mit den Einzelheiten.
3: Bündnischef Hermann warnt, dass es im schlimmsten Fall mehrere 10.000 Tote geben kann. Das ist ein sogenanntes Hitzedom-Szenario. Dabei ist die Hitze wie unter einer riesigen Kuppel oft über Tage gefangen und kann nicht entweichen. Hermann sagt, dass viele das Thema auf dem Zettel haben, aber trotzdem noch zu wenig investiert und umgesetzt wird. Von der Begrünung in Städten bis hin zu gekühlten Räumen in Pflegeheimen und Schulen. Er fordert, Hitzeschutz verbindlich in der Katastrophenvorsorge zu verankern, wie etwa beim Hochwasser.
1: Die USA und der Iran wollen weiter über ein Friedensabkommen verhandeln. Jetzt ist US-Vizepräsident Vance zu Gesprächen in der Schweiz angekommen. Offen ist noch vieles, etwa das iranische Atomprogramm. Es geht auch um eine Waffenruhe im Libanon. Die Bundesregierung weitet die Abschiebungen nach Afghanistan deutlich aus. Laut Bild sollen pro Monat bis zu 3 Charterflüge nach Kabul möglich sein. Das sei mit den Taliban verabredet worden. Mindestens 100 abschiebebereite Afghanen sitzen demnach in Haft oder in Abschiebehaft.
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5: Wunderschönen Sonntag wünscht euch Micha Gehrig und ein Gruß geht raus an der Stelle an alle Allergiegeplagten. Ich leide mit euch. 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

Das war Mine mit Baum hier auf 100,6 Flux FM an diesem heißen Sonntag mittendrin in der Hitzewelle. Und da kann man sich ja eigentlich auch zwischendurch mal gut abkühlen, zum Beispiel im Kino. Also zumindest, wenn das Kino etwas klimatisiert ist. Da gibt es ja so einige und das finde ich dann immer ganz nett, wenn es dann wirklich ultra heiß ist, sich einfach in ein etwas kühleres Kino zurückzuziehen und sich einen Film reinzuziehen. Vielleicht ja einer, der jetzt am Donnerstag neu in den Kinos gestartet ist hier in Deutschland. Es ist der Film Backrooms, ein Horror-Thriller, wo ich vor kurzem erst den Trailer auch im Kino gesehen habe und sofort hooked war, sofort dachte, das muss ich mir unbedingt angucken. Ich habe es noch nicht getan, aber mein Kollege Ron Stocklaus, der hat den Film schon gesehen und der erzählt euch in knapp 20 Minuten mal, ob sich dieser neue Film Backrooms lohnt. Das gibt's gleich. Jetzt gibt's erstmal Junior Varsity Lost and Found.

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0: Little L, Jamiroquai hier auf 100,6 Flux FM und von diesem wunderschönen Klassikersong kommen wir zu was ganz Neuem hier bei uns bei Flux FM.
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0: Und da gibt's an der Stelle Musik aus Dänemark und zwar von der Singer-Songwriterin Emma Granqvist. Die macht Musik unter dem Namen EG, hat 2022 ein ganz fantastisches Debütalbum rausgebracht, Winning. Direkt ein Jahr später dann das zweite Album nachgeschoben mit She-Rex und jetzt vor kurzem erst Ende Mai das dritte Album vorgelegt. Hat sich da also ein bisschen mehr Zeit gelassen. 3 Jahre sind vergangen seit dem letzten beim vorherigen, da war ja quasi dann Schnellschuss, ein Jahr später direkt das zweite nachgeschoben. Musik, die ja irgendwo so ziemlich cineastisch ist, die mal durchaus auch Pomp und so ein bisschen Dramatik mit aufnimmt, aber trotzdem am Ende noch ganz schöner Indie-Pop ist. Illuminati, fantastisches Wortspiel. EG heißt ja die Künstlerin. Illuminati, so heißt das neue Album, das dritte und genau so heißt auch der Track, der neu bei Flux FM läuft. Das ist EG aus Dänemark.

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0: Charlie's Garden, das war Joe hier auf 100,6 Flux FM. Es ist 10:30.
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0: Von YouTube direkt ins Kino. Das ist ein ziemlich großer Karriereschritt, aber der gelingt aktuell so einigen FilmemacherInnen aus der Gen Z. Einer dieser Filmemacher ist Kane Parsons. Der hat vor ein paar Jahren angefangen, so eine kleine Horror-Webserie zu veröffentlichen namens The Backrooms. Und genau diese Webserie hat er jetzt fürs Kino adaptiert und daraus einen richtigen Film gemacht. Und der ist ziemlich erfolgreich, allein in den USA. Da hat der Film bereits mehr als 160 Millionen US-Dollar eingespielt. Weltweit sind es 250. Und jetzt ist in dieser Woche am Donnerstag der Film auch offiziell in Deutschland gestartet und Flux FM Filmexperte Ron Stocklers hat den mal ausgecheckt.
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2: Ein Möbelhaus als Ort des Grauens. Für Clark ist sein Einrichtungshaus The Ottoman Empire genau das. Nicht nur hat der Laden schon lange keine Kunden gesehen, er lebt dort auch, seit er sich von seiner Frau getrennt hat. Während seine Welt aus den Fugen gerät, entdeckt er im Keller einen mysteriösen Übergang durch eine Wand in ein scheinbar verlassenes Labyrinth aus Räumen mit surrenden Neonröhren und beigefarbenen Fluren.
3: Es ist also eine Art leeres Bürogebäude?
4: Hier drin? Klar. Aber es ist, als hätten es einen Haufen Bauarbeiter auf Acid gebaut. Es gibt sogar einen Pool.
5: Einen Pool?
4: Ja, was Ähnliches zumindest. Folgt mir.
2: Es ist der Beginn eines Horrortrips, der nicht nur von den Räumen geprägt ist, sondern auch vom Erkunden von inneren Abgründen und Traumata. Verantwortlich für Backrooms ist Kane Parsons. Er beginnt vor ein paar Jahren Clips auf YouTube zu posten, alle millionenfach geklickt. Jetzt bringt er diese Welt als Regiedebüt ins Kino. Und was für ein Debüt es ist. Der Film erzeugt in jeder Einstellung eine verstörende, verschrobene Atmosphäre. Das liegt auch an der Kulisse der endlosen gelben Gänge. Früher hat Parsons diese gerendert, also am Computer erstellt. Für den Film wurde ein 2800 Quadratmeter großes Set gebaut. Echte Räume, echte Einrichtung, echte Weirdness. Für Parsons etwas Besonderes.
6: Es ist unglaublich surreal. Ich habe Monate damit verbracht, das Set in Blender zu entwerfen. Aber erst Mitte der Dreharbeiten, als alle Außenaufnahmen fertig waren, habe ich es erstmals fertig gesehen. Und allein schon die Atmosphäre, als ich das erste Mal hineinging, da wurde mir plötzlich klar, dass es sich genauso anfühlte wie eine dieser Szenen, die ich mir seit Jahren immer wieder angesehen hatte.
2: Das größte Kunststück ist aber nicht die Welt, sondern wie es Parsons gelingt, die verwirrende Internet-Lore verständlich auf die Leinwand zu bringen. Der Film holt nicht nur Fans der Hinterzimmergeschichten ab, auch Neulinge werden von der schaurigen Faszination gepackt. Die Liebe des Filmemachers für das Projekt ist spürbar. Etwas, was auch Schauspielerin Renate Reinswe an dessen Arbeit begeistert.
7: Ja, how specific and detailed.
8: Wie präzise und detailliert er die Welt gestaltet hat. Er ist so kreativ und hat sich wirklich intensiv damit auseinandergesetzt. Es hat wirklich Spaß gemacht, in diese Welt einzutauchen. Dazu kommt, wie bescheiden er während der Dreharbeiten des Films war und wie er jeden Tag zu uns kam und gefragt hat, was kann ich morgen besser machen? Diese Einstellung war sehr inspirierend.
7: That was very inspiring, that attitude.
2: Vom Internet-Hype zum Kino-Hit. Kane Parsons erforscht das Mysterium der Backrooms mit einem Vibe aus psychologischem Thriller und Found Footage. Es ist ein Film, bei dem Realität und Albtraum miteinander verschmelzen. Und das ohne jedes der kryptischen Rätsel aufzulösen.
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0: Der Horror-Thriller Backrooms. Also seit Donnerstag in den deutschen Kinos und mit ein bisschen Glück könnt ihr den Film sogar for free sehen. Zwar mit uns, mit Flux FM, fluxfm.de, Flux Music App. Da verlosen wir nämlich Kinofreikarten. Ich drücke ganz fest die Daumen und ich glaube, das wird auf jeden Fall auch der nächste Film sein, den ich mir im Kino angucke. Wahrscheinlich ist dann gleich in der kommenden Woche. Muss ich gleich mal jemanden anrufen, fragen, ob er mitkommt und Lust hat. Olivia Rodrigo gibt's jetzt für euch hier mit The Cure. Aktuell ja einer der größten, gefeiertsten Popstars. Vor kurzem erst auch ein neues Album rausgebracht. Ihr hört 100,6 Flux FM.

Das war der wunderbare XX Remix von Florence and the Machine. You've Got the Love hier auf 100,6 Flux FM. Damit kommen wir zu einem Song, der ja bei mir gerade wirklich auch auf Dauerschleife läuft, seit er rausgekommen ist. Riesenfan von Limegarden. Also von der Band war ich es bis jetzt eigentlich doch gar nicht mal so doll. Ich fand die Sachen immer ganz gut. Aber Cross the Heart, Cross My Heart, pardon. Fantastischer Song. Gibt's jetzt.

Das waren Johnny Lalala hier auf 100,6 Flux FM. Unser Format Around the World, das ist eigentlich so eine kleine Weltreise, wo wir meistens dann so mit einer Künstlerin, einem Künstler, einer Band in ein bestimmtes Land reisen, werden dann mitgenommen und klären dann so ein bisschen, wie das in diesem Land so abläuft, was gibt es zu essen, wie sieht es aus mit der Musiklandschaft und, und. Und wir haben das Ganze jetzt mal ein bisschen größer gedacht. Es wird nämlich heute noch ein Around the World Spezial geben, 13 bis 15 Uhr hier auf Flux FM. Und da beschäftigen wir uns nicht nur mit einem Land, sondern direkt gleich mit ganz, ganz vielen. Und zwar zusammen mit dem Jägermeister Music Camp. 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Da sind noch so einige weitere mit dabei. 2 Stunden lang wird es also später hier auf Flux FM um die Musik, um die Kultur, um das Nachtleben gehen in diesen verschiedenen Ländern. Wir werden über Indie aus der Türkei sprechen, über Afro House aus Kenia, über Techno aus Kolumbien. Das Ganze zusammen mit dem Jägermeister Music Camp. Die bringen nämlich KünstlerInnen aus verschiedenen Ländern zusammen. Da können sich die dann austauschen, können voneinander lernen, können neue Verbindungen schaffen. Und genau das wollen wir eben heute auch mit unserer Spezialsendung Flux FM Around the World machen. Das Flux FM Around the World Spezial 13 bis 15 Uhr mit meinem Kollegen Marty Weck dann hier auf Flux FM. Ihr solltet auf jeden Fall später einschalten oder dranbleiben. Well,

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1: Um 11.
2: Im Studio Imme Kasten. Schönen guten Tag. Deutschland steht bei der Fußball-WM vorzeitig in der K.O.-Runde. Beim 2:1 gegen die Elfenbeinküste hat das DFB-Team dank zweier Tore von Dennis Undav einen Rückstand gedreht. Der Doppeltorschütze sagte nach dem Spiel im ZDF.
3: Wie ich das mache? Keine Ahnung. Ich stehe richtig. Versuche mein Selbstbewusstsein auf den Platz zu bringen. Weiß, dass ich in jedem Spiel treffen kann. Vor allem mit diesen überragenden Mitspielern sowieso. Die machen es mir einfach und ja, versuche einfach nur da zu sein.
2: Weil Underdog Curaçao 0:0 gegen Ecuador spielte, ist Deutschland auch direkt Gruppensieger. Die weiteren Ergebnisse: Tunesien, Japan 0:4 und die Niederlande, Schweden 5:1. Gesundheitsexperten schlagen Alarm. Deutschland ist auf extreme Hitzewellen nicht vorbereitet. Die Deutsche Allianz Klimawandel und Gesundheit warnt im Extremfall vor Zehntausenden Toten. Bündnischef Herrmann sagt, dass viele das Thema Hitzeschutz auf dem Zettel haben, aber trotzdem noch zu wenig investiert und umgesetzt wird. Deutschland wird die Abschiebungen nach Afghanistan ausweiten. Nach einem Bericht der Bild am Sonntag sollen im Monat bis zu 3 Charterflüge nach Kabul möglich sein. Einzelheiten dazu von Holger Dilk.
4: Das Bundesinnenministerium hat das mit den in Afghanistan herrschenden Taliban ausgehandelt. Auch über reguläre Linienflüge sollen Straftäter zurückgeführt werden. Nach Informationen der Bild am Sonntag sollen in Deutschland mindestens 100 abschiebebereite Afghanen in Gefängnissen sitzen. Bundesinnenminister Dobrindt sagte der Zeitung, unsere Gesellschaft habe das legitime Interesse, dass Straftäter unser Land verlassen.
2: Die USA und der Iran wollen weiter über ein Friedensabkommen verhandeln. Jetzt ist US-Vizepräsident Vance zu Gesprächen in der Schweiz angekommen. Offen ist noch vieles, etwa das iranische Atomprogramm. Es geht auch um eine Waffenruhe im Libanon.
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5: Kurz nach 11 ist es mittlerweile. Mein Name ist Micha Gehrig. Schön, dass ihr Flux FM hört an diesem hochsommerlichen Hitzetag. Ich hab's mir

Hazel English, wake up hier auf 100,6 Flux FM. Als Vater eines kleinen Kindes kommt man um so ein paar Themen nicht rum. Und eines dieser Themen ist auf jeden Fall bei mir das Thema Feuerwehr, das sich jetzt schon etwas länger durch mein Leben zieht, weil es eben da eine große Faszination gibt, meines Sohnes für die Feuerwehr. Alles, was mit Feuerwehr zu tun hat, findet er gleich mal super. Er kennt so gut wie alle Feuerwehrfahrzeuge, kann genau sagen, welche Schläuche es gibt und. Hat wesentlich mehr Wissen also als ich. Wir werden euch auch gleich mal ein bisschen mit Wissen versorgen zur Feuerwehr. Allerdings geht es da eher um historisches Wissen. Denn in diesem Jahr, da feiert die Berliner Feuerwehr ihren 175. Geburtstag. Und in knapp 20 Minuten gehen wir mal auf eine kleine Zeitreise und schauen auf die Anfangsjahre der Berliner Feuerwehr. Das gibt's gleich auf Flux FM.

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0: Miss Mister Hurricane hier auf 100,6 Flux FM.
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0: Mit Musik aus Israel und zwar von der wunderbaren Noga Erez, die in diesem Jahr so richtig groß aufschlägt, auf großer Tour ist, hat unter anderem in den USA schon ganz viele Konzerte, ganz viele Festivals gespielt, unter anderem auch beim Coachella einen ganz, ganz viel umjubelten Auftritt hingelegt. Gibt eine neue Single von ihr zusammen mit Armani White, die heißt I Love You und die ist neu auf 100,6 Flux FM.

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0: Agoria zusammen mit Madison McFerrin, Getaway um 11:30.
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0: Die Berliner Feuerwehr hat in diesem Jahr einen fast runden Geburtstag, zumindest einen, den man feiern kann. Es ist nämlich der 175. Da war in dieser Woche der offizielle Jahrestag und genau deswegen schauen wir mal zurück auf die Anfangsjahre der Berliner Feuerwehr. Und das tun wir zusammen mit unserem Stadtführer Matti Geier.
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3: Wenn im alten Berlin ein Feuer ausbricht, entscheidet oft der Wind, ob ein ganzer Stadtteil verschwindet. Jahrhundertelang gibt es keine richtige Feuerwehr. Es gibt zwar von 1618 an immerhin eine Feuerordnung mit strengen Bauregeln und Verhalten im Brandfall und 1706 auch endlich ein erstes Spritzenhaus, also den Vorgänger einer Feuerwehrwache. Trotzdem kommt Hilfe oft zu spät. Zumal Berlin immer weiter wächst. Holz- und Fachwerkhäuser stehen dicht an dicht. Als 1842 in Hamburg der große Stadtbrand ausbricht, wirkt er wie ein Weckruf für ganz Deutschland. Und dann Feuer in Berlin. 1843 brennt das Opernhaus unter den Linden. Der Konzertsaal bricht zusammen. Nur knapp kann eine Katastrophe verhindert werden. Ein Feuerwerkskörper hatte sich während der Aufführung eines Militärballetts verirrt und ein Dekorationslager entzündet. Jetzt setzt sich die Erkenntnis durch, freiwillige Strukturen reichen nicht. Bauinspektor Ludwig Skabell wird deshalb 1845 zum Oberspritzenkommissar berufen und erhält vom König den Auftrag, eine Berufsfeuerwehr aufzubauen. Es ist ein Glücksgriff. Skabell denkt Feuerwehr radikal neu. Statt von außen zu löschen, setzt er auf den Innenangriff. Schnell ins Gebäude, direkt an den Brandherd. Innerhalb kürzester Zeit entstehen neue Feuerwachen. Rund 1000 Männer werden ausgebildet. Parallel entsteht in Berlin das weltweit erste elektrische Feuermeldenetz. Die Zentrale am Molkenmarkt wird mit 24 Feuerwachen und Polizeirevieren verbunden. Wenige Jahre später sorgt ein Wasserleitungsnetz mit über 1500 Hydranten dafür, dass die Feuerwehr erstmals flächendeckend auf Wasser zugreifen kann. Berlin wird damit zur Experimentierstadt moderner Brandbekämpfung. Telegrafennetze verbinden alle Wachen, Einsätze werden zentral koordiniert und erstmals entsteht der Berufsstand Feuerwehrmann nach den Grundprinzipen Skabells: Fitness, Ausbildung, Disziplin und Berufsethos. 1883 wird die Feuerwache Prenzlauer Berg eröffnet. Sie ist noch heute die älteste aktive Berufsfeuerwache Deutschlands.
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0: Es wird noch über das ganze Jahr verteilt zahlreiche Veranstaltungen geben zum Thema Feuerwehr. Es wird Tage der offenen Tür geben, ganz viele Fachveranstaltungen, Sportevents auch. Jetzt war am Samstag, also gestern, auch der große Festakt, 175 Jahre Berliner Feuerwehr. Es gab ein Fest für die Angehörigen der Feuerwehr. Und wenn ihr da auch mal Lust habt, an einem dieser Festivitäten teilzunehmen, euch mal anzugucken, was da so los ist, vielleicht ja, weil ihr wie ich ein kleines Kind habt, das eine große Liebe zur Feuerwehr hegt, dann schaut vorbei auf berliner-feuerwehr.de. Da gibt es alle Infos zu 175 Jahre Berliner Feuerwehr. Da findet ihr auch das vollständige Programm, alle Veranstaltungen, die in diesem Jahr noch so stattfinden.

Was machst du dann? Die höchste Eisenbahn hier auf 100,6 Flux FM Band, ja, rund um Francesco Wilking, der vor kurzem jetzt wieder sehr aktiv war mit seinem anderen Projekt, das er sehr prominent in den letzten Jahren umgesetzt hat, und zwar das Crookie Gang Projekt. Da werden ja Indie-Künstler so aller Couleur aus Deutschland eingeladen, und dann werden mit denen Songs aufgenommen auf Italienisch, also meistens das deutsche Original einfach übersetzt. Vor kurzem also die neue Platte rausgebracht, die ganz, ganz toll ist. Da ist auch ein schöner Song von Francesco Wilking mit drauf, wo er David Bowie covert auf Italienisch. Das ist mein absolutes Highlight. Da unbedingt mal reinhören, und wir hören so lange mal rein in Rainbow Kitten Surprise. Auch das fantastische Band 16, jetzt hier auf 100,6 Flux FM. Schönen Sonntag euch. Man.

0: Breaklights, das war Rainer hier auf 100,6 Flux FM und damit gucken wir mal drauf, was wir hier in zwei Tagen, am 23. am Dienstag also, bei uns auf dem Dach veranstalten.
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0: 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Und jetzt gibt es wie versprochen Musik von Jacotine. Stop Calling. Red Bull.

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2: Im Studio Imme Kasten. Schönen guten Tag. Gut gelaunt ist die deutsche Fußballnationalmannschaft wieder in ihrem Teamquartier angekommen. Nach dem Sieg im WM-Vorrundenspiel gegen die Elfenbeinküste in Toronto ging es zurück nach Winston-Salem. Trotz des späten Anpfiffs haben gestern Abend wieder viele Deutschland-Fans eingeschaltet. Gut 18 Millionen waren es. In einigen Städten gab es nach dem Sieg in der Nacht auch Autokorsos. Und nun steht fest, nach dem abschließenden Gruppenspiel am Donnerstag gegen Ecuador geht's Montag in einer Woche im 16. Finale weiter. Gegen wen ist noch unklar. Gesundheitsexperten schlagen Alarm. Deutschland ist auf extreme Hitzewellen nicht vorbereitet. Die Deutsche Allianz Klimawandel und Gesundheit warnt im Extremfall vor Zehntausenden Toten. Bündnischef Herrmann sagt, dass viele das Thema Hitzeschutz auf dem Zettel haben, aber trotzdem noch zu wenig investiert und umgesetzt wird. Wie geht's im Nahen Osten jetzt weiter? Um die Frage gibt's trotz des ausgehandelten Rahmenabkommens zwischen den USA und dem Iran seit Tagen ein riesiges Hin und Her. US-Vizepräsident J.D. Vance ist jetzt zu Gesprächen mit dem Iran in der Schweiz angekommen. Colin Mock.
3: Auch die iranischen Verhandlungsführer sind dort angekommen. Es soll vor allem um das iranische Atomprogramm und eine Waffenruhe im Libanon gehen, heißt es von US-amerikanischer Seite. Letztere hatte zuletzt wieder für Stress gesorgt. Nachdem Israel den Libanon angegriffen hatte, schloss der Iran die Straße von Hormuz wieder für den Schiffsverkehr. Israel hat jetzt aber angekündigt, dass die Armee die Kämpfe im Libanon einstellen wird.
2: Bei seinen Beliebtheitswerten gibt's aktuell massiv Luft nach oben und heute stellt sich Kanzler Merz den Fragen von Bürgerinnen und Bürgern. Anlass ist der Tag der offenen Tür der Bundesregierung. Auch mehrere Minister sind am Nachmittag auf der Bühne des Kanzleramts in Berlin dabei.
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4: Kurz nach 12 ist es, heiß ist es und da brauchen wir kühle Getränke. Zum Beispiel das hier, Margaritas. Von Alex Meyer gibt's zu hören hier auf Flux FM. Mein Name ist Micha Gehrig. Schönen

0: Aerodynamic, Daft Punk hier auf 100,6 Flux FM.
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0: Zum Sommeranfang mit den Freunden, mit den Freundinnen ein kühles Getränk genießen und dabei noch ein bisschen kostenlose Live-Musik abgreifen. Das gibt's heute in ganz Berlin, denn es ist die Fette der Musik mal wieder und da wird die ganze Stadt eben zum Open-Air-Konzert. Flux FM-Redakteurin Nede-Marie Dietz weiß mehr.
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2: Auch dieses Jahr werden in ganz Berlin fleißig Bühnen aufgebaut, um die Fête de la Musique zu feiern. Unsere Stadt verwandelt sich in ein einziges Erlebnis voller kostenloser Live-Musik. Das Besondere, ProfimusikerInnen und Amateurbands aller Stilrichtungen treten auf, um gemeinsam mit euch die Musik zu feiern. In Neukölln zum Beispiel. Von 14 Uhr an verwandelt sich der Alfred-Scholz-Platz direkt vom Kalle in eine Open-Air-Bühne. Dort präsentiert euch Rough Trade 4 internationale Acts, von düsterem Post-Rock bis zu verträumtem Indie-Pop. Wer lieber direkt an der Spree feiern möchte, ist bei Listen to Berlin am Holzmarkt gut aufgehoben. Es erwarten euch 7 unterschiedliche Acts, darunter Batila, Deadheads und Taubenraucher. Los geht's von 13 Uhr an am Holzmarkt. Alle Open-Air-Veranstaltungen der Fête de la Musique enden um 22 Uhr.
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0: Also nochmal zum Mitschreiben, Listen to Berlin am Holzmarkt, Start ist 14 Uhr und beim Rough Trade Record Store in Neukölln geht's um 13 Uhr los. Ich wünsche euch viel Spaß bei der Fête de la Musique.

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1: In London ist sie geboren, mittlerweile lebt sie aber schon etwas länger in Paris. Die Rede ist von Flora Hibbert, ganz, ganz fantastische Musikerin, die so irgendwo im Indie-Pop-Art-Rock-Bereich anzusiedeln ist, hat hin und wieder auch so ein paar Songs, die ein bisschen folkiger daherkommen. Aktuelle Single heißt Mammoth, das ist für nicht englisch sprechende Menschen ein bisschen schwer, Mammoth. Das TH muss ich nochmal wieder ein bisschen üben. Kam jetzt vor kurzem raus, ist ganz, ganz fantastisch produziert von Ben Lanz. Der ist durchaus bekannt, weil er zum Beispiel Teil der Band The National ist, aber auch bei Beirut mitmischt. Und der hat also da noch Hand angelegt. Mammoth von Flora Hibbert, neu auf Flux FM.

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0: Das war Lickely, Happy Now, hier auf Flux FM, 12:30.
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0: Die meisten Bands, die teilen sich vielleicht einen Tourbus oder vielleicht noch einen Proberaum. Bei Sascha und Maya vom Indie-Duo The Army, The Navy, da geht diese Verbindung aber dann doch noch ein bisschen tiefer. Deren Leben sind nämlich so extrem miteinander verflochten, dass sie sogar den Herzschmerz der anderen zu ihrem eigenen machen. Wie diese symbiotische Freundschaft auf ihrem neuen Album Fake Brave Life klingt, das erzählt uns Daniel Meinl aus der Flux FM Musikredaktion.
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3: Wenn Maya eine Trennung durchmacht, leidet Sascha mit und umgekehrt. Diese tiefe, geteilte Verletzlichkeit ist das emotionale Fundament von The Army, The Navy. Für den Song To Collide zum Beispiel haben sie diesen gemeinsamen Schmerz in Musik verwandelt. Sascha erinnert sich an den Tag, an dem der Track in ihrem WG-Zimmer entstand.
4: I remember when Maya came into my room and she had the chords for To Collide.
5: Ich erinnere mich, als Maya in mein Zimmer kam. Sie hatte die ersten Akkorde für den Song dabei und ich habe einfach nur geweint. Es war kurz nach einer ihrer Trennungen. Da unsere Leben so extrem eng miteinander verflochten sind, sind ihre Trennungen eben auch meine Trennungen. Ihre Ex-Partner waren ja auch meine Freunde. Das ist auch für mich ein Verlust. Aber die Musik ist ein großartiges Ventil, um diese ganzen intensiven Gefühle endlich rauszulassen.
4: Very intense and a great release, a way that we can really just get our feelings out.

0: Doch immer nur die eigene, harte Realität zu verarbeiten, kann auch erdrückend sein. Wenn die beiden textlich feststecken, befreien sie sich von der Wahrheit und schreiben Songs aus der Perspektive von fiktiven Charakteren. Das erlaubt ihnen auch, aus der Rolle der traurigen Verlassenen auszubrechen. Auf Pretty Pink and Soft drehen sie den Spieß um und lassen mal richtig Dampf ab. Ein wichtiger Schritt, wie Maya findet.
1: I think navigating anger can be
2: Wut zulassen kann schwierig sein, besonders für uns Frauen. Ich habe das Gefühl, wir werden viel strenger verurteilt, wenn wir große Emotionen zeigen. Es hat also riesigen Spaß gemacht, diesen Song mal nicht aus der Opferrolle herauszuschreiben, sondern aus der Perspektive von jemandem, der einfach stinksauer ist und dem völlig egal ist, was andere denken. Wir alle empfinden Wut und man muss einen positiven Weg finden, sie kreativ zu nutzen.

0: Song prescht extrem intensiv nach vorne, bis er plötzlich völlig unerwartet in einen sanften, fast ironischen Hula-Rhythmus zusammenbricht. Eine kleine Verschnaufpause von der ganzen Wut. Das zeigt die ganze Bandbreite von The Army, The Navy. Sie sind nicht nur pretty pink and soft, sondern auch wütend und kompromisslos ehrlich.
1: 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Und aus dem hören wir jetzt Pretty Pink and Soft, The Army, The Navy hier auf Flux FM.

Michael Kiwanuka, Cold Little Heart hier auf 100,6 Flux FM. Und ich hab's vor, ja, jetzt dann doch schon wieder ein paar Stündchen zum Anfang meiner Sendestrecke heute schon mal gesagt, ich leide mit allen AllergikerInnen heute und das liegt daran, dass ich selber einer bin. Ich habe jetzt hier vor mir die leeren Packungen. Drei Packungen Taschentücher habe ich jetzt hier in, nicht mal ganz 3 Stunden verbraucht. Ich hoffe, ihr kommt ein bisschen besser durch diesen dann doch etwas Allergiker anstrengenden Tag. Wenn jemand einen Tipp hat, schickt mir gerne mal was. Was kann man tun? Ich habe alles probiert. Alle möglichen Tabletten haben nichts geholfen bis jetzt. Vielleicht dann doch Sensibilisierung oder so. Hat jemand Erfahrungen? Hit

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Das waren Versace mit Rennfahrer hier auf 100,6 Flux FM. Ja, und damit mache ich hier schon mal Platz im Studio, und zwar für den Kollegen Matti Weck. Der übernimmt jetzt gleich ab 13 Uhr, und zwar mit einem Flux FM Around the World Spezial. Eine musikalische Entdeckungsreise steht an. Wir reisen einmal komplett um die Welt. 2 Stunden lang, 13 bis 15 Uhr. Da beschäftigen wir uns unter anderem mit so Fragen wie: Was hört man gerade in Kenia? Welche KünstlerInnen sind eigentlich gerade in Kolumbien angesagt? Und was macht eigentlich die Clubszene in Armenien so? Alle diese Fragen wollen wir klären. In Around the World Spezial zusammen mit dem Jägermeister Music Camp werden wir da mit ganz, ganz vielen MusikerInnen sprechen aus ganz vielen verschiedenen Ländern. Es ist eine wirklich komplette Weltreise von Kolumbien über Ungarn bis nach Deutschland zurück. Ja, das Ganze also jetzt dann gleich im Anschluss an mein Gebabbel und die Musik, die noch gleich läuft. 13 Uhr geht's los. Es wird wunderbar werden. 2 Stunden, bleibt auf jeden Fall dran. Ich kann euch jetzt schon versprechen, es wird vor allem musikalisch unglaublich schön. Und um uns schon mal so ein bisschen einzustimmen, mache ich jetzt hier auch eine kleine Reise. Und zwar mit der fantastischen Léonie Pernet, deren Song heißt Paris Brazzaville. Das heißt Paris, von Paris, Frankreich nach Kongo. Da liegt nämlich Brazzaville. Gibt's jetzt hier noch von mir. Mein Name ist Micha Gehrig. Ich wünsche euch einen schönen Sonntag. Viel Spaß mit dem Around the World Spezial gleich im Anschluss. Kühlt euch schön ab. Trinkt genug. Wir hören uns. Bis dann.

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1: Um 1. Im Studio Imme Kasten. Schönen guten Tag. Gut gelaunt ist die deutsche Fußballnationalmannschaft wieder in ihrem Teamquartier angekommen. Nach dem Sieg im WM-Vorrundenspiel gegen die Elfenbeinküste in Toronto ging es zurück nach Winston-Salem. Trotz des späten Anpfiffs haben gestern Abend wieder viele Deutschland-Fans eingeschaltet. Gut 18 Millionen waren es. In einigen Städten gab es nach dem Sieg in der Nacht auch Autokorsos. Und nun steht fest, nach dem abschließenden Gruppenspiel am Donnerstag gegen Ecuador geht's Montag in einer Woche im 16. Finale weiter. Gegen wen, ist noch unklar. Gesundheitsexperten schlagen Alarm. Deutschland ist auf extreme Hitzewellen nicht vorbereitet. Die Deutsche Allianz Klimawandel und Gesundheit warnt im Extremfall vor Zehntausenden Toten. Bündnischef Herrmann sagt, dass viele das Thema Hitzeschutz auf dem Zettel haben, aber trotzdem noch zu wenig investiert und umgesetzt wird. Wie geht's im Nahen Osten jetzt weiter? Um die Frage gibt's trotz des ausgehandelten Rahmenabkommens zwischen den USA und dem Iran seit Tagen ein riesiges Hin und Her. US-Vizepräsident J.D. Vance ist jetzt zu Gesprächen mit dem Iran in der Schweiz angekommen. Colin Mock.
2: Auch die iranischen Verhandlungsführer sind dort angekommen. Es soll vor allem um das iranische Atomprogramm und eine Waffenruhe im Libanon gehen, heißt es von US-amerikanischer Seite. Letztere hatte zuletzt wieder für Stress gesorgt. Nachdem Israel den Libanon angegriffen hatte, schloss der Iran die Straße von Hormuz wieder für den Schiffsverkehr. Israel hat jetzt aber angekündigt, dass die Armee die Kämpfe im Libanon einstellen wird.
1: Bei seinen Beliebtheitswerten gibt's aktuell massiv Luft nach oben und heute stellt sich Kanzler Merz den Fragen von Bürgerinnen und Bürgern. Anlass ist der Tag der offenen Tür der Bundesregierung. Auch mehrere Minister sind am Nachmittag auf der Bühne des Kanzleramts in Berlin dabei.
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5: Genau, richtig gehört. Und heute am 21. Juni macht das ja auch total Sinn, denn hier in Berlin gibt es ja auch die Fête de la Musique und auch deutschlandweit. Und wir wollen das Ganze hier so ein bisschen ins Radio bringen, denn wir heißen willkommen das Jägermeister Music Camp. Und da sind verschiedenste KünstlerInnen, die uns jetzt gleich in den nächsten 2 Stunden auf jeden Fall besuchen werden, aus verschiedensten Himmelsrichtungen. Ob jetzt aus Spanien, aus Argentinien, aus Georgien, Armenien oder Rumänien. Auf jeden Fall werden wir hier verschiedene KünstlerInnen in den nächsten 2 Stunden zeigen, mit natürlich auch sehr, sehr unterschiedlichem Sound. Ob es jetzt Kumbia ist oder Gom, ich habe es extra auswendig gelernt, aus Südafrika, oder eben auch Ambient oder Deep House oder Techno, das wird euch auf jeden Fall alles hier erwarten, ebenso bunt wie Berlin, genauso bunt wie Flux FM. Und die erste Künstlerin, die ich hier begrüße, hi and welcome, kommt aus Barcelona und es ist Meritxell de Soto. Hi and welcome.
6: Hi, thanks.
5: Barcelona, it's the city of the sea, it's the city of mountains, mm-hmm. clubs, and music, as far as I'm concerned. So how did you experience growing up there or being there working there as an artist?
6: It's so interesting because, as you said, there are so many big festivals, big clubs. So we have so many things happening all the time. We can see big artists, like international artists all the time. So the underground scene, it's so big also because as locals, I feel that we really need to find our sound, mm-hmm. because the influences are all the time changing. So yeah, for me, it's a pleasure and like a big gift to share with my local partners music, mm-hmm. and to create a scene.
5: So what kind of inspiration do you pick then? So, because when it comes to your music, or you as an artist, so it's hard to differ because you managed to give us so many different musical approaches.
6: Yeah, that's true. And I think that one of the reasons is because I've been so in contact with queer collectives in Barcelona, that there's so many things happening in that way. And I feel that I started a career in a like super open way in a musical genre question. And I started playing through SinSync, that it's a school that it's happening in Barcelona, that it's run from an amazing DJ that it's called Isamit Morales, Lanya Jacaranda. And her approach to the DJ sets is to play what you really want. Like, she don't care about genre. It's like just discover your own sound and release it. And it's a Flint school also. Mm-hmm. So the approach, it's to destroy the normativity in DJ sets.
5: And
6: so
5: this is what you also like and try to embody with your Music and your artistic approach.
6: Exactly.
5: Also Barcelona, eine kleine Stadt, wo natürlich viele hinkommen, international. Jedes Jahr sind große Festivals, da kommen ganz, ganz viele rein. Aber man möchte natürlich auch als Bewohner, als Mensch in Barcelona, als Künstlerin dort sich selber inspirieren lassen. Und deshalb greift Meritxell de Soto auch darauf zurück, dass sie so mit der queeren Community und vor allem auch Flinter-Community stark zusammenarbeitet und auch gar nicht sich so auf ein Genre festlegen lässt, sondern eigentlich eine ganze verschiedene Palette anbietet. So when it comes to you, we can experience you as a DJ, but also as a, I would say, more or less drone or ambient DJ act. So,
6: yeah, I have another like alias or alter ego that it's called DJ Self-Care. And it's an ironic approach to self-care, like this self-care culture in internet or post-internet era. And there I play ambient and drone music with vinyl. I have my collection that I'm like building up. And then I have my DJ club part, that it's Meritxell de Soto.
5: Also natürlich gibt sie als Club-DJ Maria de Soto, aber natürlich auch als Self-Care. Und da legt sie dann auf jeden Fall Ambient auf. So is your approach to touch people when it comes to your drone sets to self-care, so that music can do much more than just dancing and feeling happy?
6: Sure. For me, music enters to your body. I come from body studies, also like dance and theater. So I feel that music can heal in a way, can connect with so many emotions that normally you cannot give it or cannot like share it with people.
5: Also es ist nicht nur ums Tanzen, natürlich geht es um Emotionen und es geht um viel, viel mehr. Und Maria Meritxell de Soto hat uns auch einen Song mitgebracht. You brought a track, which stands for this kind of experience.
6: Yeah, I brought this track from Color Plus, that it's a producer that I really love and produces ambient and also produces club. So I think that I'm really connected because of this.
5: Okay, also jetzt hören wir uns den Track an von Color Plus, Glory, weil der nämlich eben beides, das Spannungsfeld, genauso eben zwischen Club und auch introvertierten, also Ambient Sounds auf jeden Fall, er sehr, sehr gut macht. Und das schätzt auf jeden Fall Meritxell de Soto, die gerade bei uns zu Gast war. Thanks for being here on my show.
6: Thanks for having me.
5: You're welcome. And now we're listening to your track that you brought, Color Plus, mit Glory.
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0: Okay, es ist eine Live-Sendung und deshalb ist das jetzt hier der Song, den wir jetzt hoffentlich hören werden. Nämlich Velocidad de la Luz von Simon Mejía und Soy Emilia. Is it right?
1: Yeah,
0: sorry,
1: that's right.
0: Sorry guys, I picked the wrong one. So I mixed it.
1: Don't worry.

0: Ja, liebe Leute, nicht immer nur ins Berghain rennen, auch mal nach Jerewan fahren und da in den Club gehen, wo Taran X auflegt. Haben wir hier gerade gehört, auf jeden Fall feinsten Techno aus Armenien. Und wir machen jetzt mal direkt weiter mit unserem kleinen Welttournee, würde ich mal sagen.
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0: So, und jetzt nehmen wir unseren Reisekoffer und fliegen nach Südafrika, genau gesagt nach Durban. Da kommt sie nämlich her, to Baker. Hi and welcome.
2: Thank you so much.
0: So, when I listen to this track that we will listen in a few seconds or a few minutes, so I thought this is the biggest track on the show tonight.
2: It's a banger.
0: It's a real banger. Yes. So over 1.1 million plays only on YouTube.
2: Yes.
0: So, and it's music that comes with the mom
2: sound.
0: Do it again. I'm still trying, but it's a typical sound from South Africa. So yes. I had some artists here who tried to explain us something about, because it's not only about amapiano and stuff. So what makes so special?

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9: Im Studio Silas Quiring, schönen guten Tag. Gut gelaunt ist die deutsche Fußballnationalmannschaft wieder in ihrem Teamquartier angekommen. Nach dem Sieg im WM-Vorrundenspiel gegen die Elfenbeinküste in Toronto ging's zurück nach Winston-Salem. Da steht heute die Regeneration im Fokus. Trotz des späten Anpfiffs haben gestern Abend wieder viele Deutschland-Fans eingeschaltet. Gut 18 Millionen waren es. In einigen Städten gab's nach dem Sieg in der Nacht Autokorsos. Und nun steht fest, nach dem abschließenden Gruppenspiel am Donnerstag gegen Ecuador geht's Montag in einer Woche im 16. Finale weiter. Gegen wen ist noch unklar. Gesundheitsexperten schlagen Alarm. Deutschland ist auf extreme Hitzewellen nicht vorbereitet. Davon geht das Bündnis Deutsche Allianz Klimawandel und Gesundheit aus. Fabian Hoffmann mit den Details.
10: Bündnischef Hermann warnt, dass es im schlimmsten Fall mehrere 10.000 Tote geben kann. Das ist ein sogenanntes Hitzedom-Szenario. Dabei ist die Hitze wie unter einer riesigen Kuppel oft über Tage gefangen und kann nicht entweichen. Hermann sagt, dass viele das Thema auf dem Zettel haben, aber trotzdem noch zu wenig investiert und umgesetzt wird. Von der Begrünung in Städten bis hin zu gekühlten Räumen in Pflegeheimen und Schulen. Er fordert, Hitzeschutz verbindlich in der Katastrophenvorsorge zu verankern, wie etwa beim Hochwasser.
9: Wie geht es im Nahen Osten weiter? Um die Frage gibt es seit Tagen ein riesiges Hin und Her. Jetzt ist US-Vizepräsident J.D. Vance zu Gesprächen mit dem Iran in der Schweiz angekommen. Es soll im Ringen um eine Vereinbarung im Krieg vorwiegend um das iranische Atomprogramm und eine Waffenruhe im Libanon gehen. Kurz vor der offiziellen Vorstellung sickert durch, was die von der Bundesregierung eingesetzte Rentenkommission an Vorschlägen macht. Das Eintrittsalter soll demnach an die steigende Lebenserwartung gekoppelt werden, berichtet die ARD. Eine Rente mit 70 soll es in den 2090er Jahren geben. Der britische König Charles will künftig seine Steuerzahlungen offenlegen. Charles ist der erste britische Monarch, der diesen Schritt macht. Der Buckingham-Palast spricht von einer Modernisierung und größerer Offenheit. Zuletzt war der Druck auf das Königshaus gestiegen, seine Finanzen transparenter darzustellen.
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13: Und da sind wir auch schon in der zweiten Stunde hier bei Flux FM Around the World. Und unsere flockige, fluffige Reise geht ganz locker weiter. Und zwar gehen wir jetzt mal nach Italien. Da kommt er nämlich her, Ravi. Hi and welcome.
14: Hey, nice to be here.
13: As an artist, you are called, or you are Ravi Reiser.
14: Yeah, so that's my name.
13: So we know your name, but we don't know your face.
14: yeah, actually.
13: Because you chose, like... a good a few other good artists to be disguised while performing, so or not showing too much of your face. So what's the reason to decide that?
14: Yeah, the main reason was that I always wear the mask because I wanted to like the music came first, you know,
13: which is good nowadays.
14: So, yeah, and maybe the image I don't put so much you know, attention in my look, but I just wanted to hide my face and let the music speak for me, you know?
13: Which is a good approach nowadays, because everybody's looking about pictures and social media and stuff. So
14: yeah.
13: Step back from this.
14: I try to make music and just enjoy what I'm doing. So yeah, don't pay so much attention to my look right now. So that's why I wear a mask, but also maybe in the past was also like a... like a sure like I was maybe
13: Insecure or schon?
14: Yeah, not insecure, but you know, when you play and you have so many people in front of you, mm-hmm. maybe this could be like a sure thing for me to wear and hide my face.
13: Uh-huh.
14: But yeah, that's the thing. The main thing was the music came first for me.
13: Okay, music first, but people appreciate your sound. Otherwise, you wouldn't play at her.
14: Yeah,
13: you did it in April.
14: I hope so. Yeah.
13: So, liebe Leute, also Ravi kommt aus Italien. Ravi Reiser heißt er, wenn er spielt, hat gerne eine Maske auf, meint auch selber, er muss jetzt gar nicht seine Person da so im Vordergrund stehen. Der Sound steht auf jeden Fall im Vordergrund. Im April hat er für Hör ein Set gespielt. Könnt ihr euch auch gerne nochmal anschauen. Es gibt es online auf YouTube, habe ich es gefunden. Gestern habe ich mir angeschaut. So, and you are a live act.
14: More yeah, less. Yeah. So most I play mostly live set. Yeah, because I feel I can express myself 100%. But I also really enjoy to mix vinyl also.
13: Okay. So
14: yeah, whatever. Let's I do also some DJ sets sometimes. But uh-huh.
13: but it's always nice to see someone plugging in and out yeah, all these different.
14: Yeah. Still loving doing most of the time live set, yeah.
13: Okay, also unbedingt mal reinschauen und anschauen, wenn Ravi Reiser sein Live-Set spielt. Wie gesagt, Hör ist deine Empfehlung. Oder ihr schaut einfach mal Cruel Machine, this is your booking agency.
14: Yeah, actually. Ciao, Francesco.
13: also absolut mal abchecken. Und wir hören jetzt einen Track, heißt Storm Mask,
14: yeah.
13: which fits to your look. Also Sturmmaske auf Deutsch. Wir hören jetzt Ravi Reiser hier bei unserer kleinen Weltreise beim Flux FM Around the World. Yeah, all the best. And
14: thanks. It was a nice, was so nice to be here, such a nice place, and hope you enjoy my music.
13: Yeah, you're welcome. We meet at Tresor later, yeah?
14: yeah, okay. So.
13: Ja, wir hören jetzt Ravi Reiser mit seinem Track Storm Mask. Gleich in der nächsten Stunde werden wir noch KünstlerInnen aus verschiedenen anderen Ländern wie Italien, der Türkei oder eben auch aus Kenia kennenlernen. Georgien ist auch noch am Start, Bulgarien und auch noch Großbritannien. Also unsere kleine Weltreise steht. Ihr könnt gerne dabei sein in der nächsten Stunde bei Flux FM Around the World.

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2: Im Studio Silas Quiring. Schönen guten Tag. Auch das zweite WM-Vorrundenspiel von Deutschland ist wieder ein Quotenkracher gewesen. Gut 18 Millionen Menschen haben den Sieg gegen die Elfenbeinküste im TV gesehen. Das waren zwar 5 Millionen weniger als beim Auftakt, das liegt aber wohl auch am späteren Anpfiff und daran, dass wohl viele beim Public Viewing waren. Die Nationalmannschaft ist nach dem Erfolg wieder zurück im Teamquartier und das Team sorgt sich um Innenverteidiger Nico Schlotterbeck. Er hatte sich am Fuß verletzt. Eine MRT-Untersuchung heute soll die genaue Diagnose bringen. Wie geht's im Nahen Osten weiter? Um die Frage gibt es trotz des ausgehandelten Abkommens zwischen den USA und dem Iran seit Tagen ein riesiges Hin und Her. US-Vizepräsident J.D. Vance ist jetzt zu Gesprächen mit dem Iran in der Schweiz angekommen. Colin Mock berichtet.
3: Auch die iranischen Verhandlungsführer sind dort angekommen. Es soll vor allem um das iranische Atomprogramm und eine Waffenruhe im Libanon gehen, heißt es von US-amerikanischer Seite. Letztere hatte zuletzt wieder für Stress gesorgt. Nachdem Israel den Libanon angegriffen hatte, schloss der Iran die Straße von Hormuz wieder für den Schiffsverkehr. Israel hat jetzt aber angekündigt, dass die Armee die Kämpfe im Libanon einstellen wird.
2: Deutschland muss mehr tun, damit es besser auf extreme Hitzewellen vorbereitet ist. Das fordert die Deutsche Allianz Klimawandel und Gesundheit. Bündnischef Herrmann sagt, dass viele das Thema Hitzeschutz auf dem Zettel haben, aber trotzdem noch zu wenig investiert und umgesetzt wird. Im schlimmsten Fall drohen demnach bei extremer Hitze Zehntausende Tote. Das Bündnis fordert, Hitzeschutz verbindlich in der Katastrophenvorsorge zu verankern, wie etwa beim Hochwasser. Die Bundesregierung weitet die Abschiebungen nach Afghanistan deutlich aus. Laut Bild sollen pro Monat bis zu 3 Charterflüge nach Kabul möglich sein. Das sei mit den Taliban verabredet worden. Mindestens 100 abschiebebereite Afghanen sitzen demnach in Haft oder Abschiebehaft. Bei seinen Beliebtheitswerten gibt es aktuell massiv Luft nach oben und heute stellt sich Kanzler Merz den Fragen von Bürgerinnen und Bürgern. Anlass ist der Tag der offenen Tür der Bundesregierung. Auch mehrere Minister sind am Nachmittag auf der Bühne des Kanzleramts in Berlin dabei.
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4: Herzlich willkommen, sagt Marius Legowski. Kay Trenada auf dem Plattenteller mit 10% und die Stimme hat Kaylee Uchis hinzugesteuert.

0: Ein geiler Synthi-Sound von Washed Out. Feel It All Around auf 100,6 Flux FM. Und wo ihr noch mehr geilen Sound erleben könnt, das hört ihr jetzt.
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0: Und vor allem auch neuen Sound kennenlernen. Dafür war das People Festival bekannt. Das fand 2016 und 2018 im Funkhaus Berlin statt. Initiiert vom Michelberger Team und von MusikerInnen wie Justin Vernon oder auch Aaron Dessner. Damals bricht die Veranstaltung bewusst mit einer klassischen Festivalstruktur. Es gab keine Headliner, keine festen Setlists. Stattdessen kommen über 100 internationale KünstlerInnen und Künstler in den historischen Aufnahmestudios zusammen, um eine Woche lang gemeinsam zu improvisieren und ganz neue Musik entstehen zu lassen, die dann an zwei Tagen präsentiert wird. Der Fokus liegt damals rein auf dem kreativen Prozess und einem gemeinschaftlichen Netzwerk. Das ist ein Ansatz, der mit Austausch arbeitet und jetzt vom Michelberger als People Mixtape fortgeführt wird. Dienstagabend gibt es ein Special Calling People. Nach was gerufen wird, erfahren wir um 20 Uhr live im Innenberg des Michelberger Hotels. Das ist direkt in Friedrichshain an der Warschauer Brücke. Das Event bringt den Geist vom People Festival in einem bisschen kleineren Rahmen zusammen, kuratiert unter anderem von Kaspar Clausen von der Band Efterklang. Start ist Dienstag um 20 Uhr im Innenhof des Michelberger Hotels. Eintritt frei, aber anmelden könntet ihr euch, solltet ihr euch über rausgegangen.de, dann seid ihr mit etwas Glück dann am Start bei der tollen Veranstaltung Michelberger Mixtape. Efterklang, jetzt auch hier im Radio, zusammen mit Beirut. 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

0: Eine grausame Welt, wunderschön besungen von Holly Humberstone, bald auch live hier bei uns in der Stadt. 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
0: Auf 22 Jahre Bandgeschichte können Blood Red Shoes zurückblicken. Eine Formation aus Großbritannien, aus Brighton, um genau zu sein. Und Rock'n'Roll ist das Motto von ihrem neuen Song. Screams heißt er und sie sind zu ihren musikalischen Wurzeln zurückgekehrt. Blood Red Shoes. Im Radio mit Screams und bald live.

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0: Die Editors mit aktueller Musik. Call it in auf Flux FM. 15.30 Uhr am Sonntag.
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0: Von YouTube ins Kino, das ist ein riesiger Karriereschritt, der aktuell einigen Filmmachern der Gen Z gelingt. Der eine ist Kane Parson. Vor ein paar Jahren hat er angefangen, seine Horror-Webserie The Backrooms zu veröffentlichen und jetzt hat er diese Welt fürs Kino adaptiert. Und das mit Wahnsinnserfolg. Allein in den USA hat der Film bereits mehr als 160 Millionen US-Dollar eingespielt. Weltweit sind es 250 Millionen. Diese Woche jetzt dann auch offiziell in den deutschen Kinos. Flux FM Filmexperte Ron Stocklers hat ihn gesehen und ausgecheckt.
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2: Ein Möbelhaus als Ort des Grauens. Für Clark ist sein Einrichtungshaus The Ottoman Empire genau das. Nicht nur hat der Laden schon lange keine Kunden gesehen, er lebt dort auch, seit er sich von seiner Frau getrennt hat. Während seine Welt aus den Fugen gerät, entdeckt er im Keller einen mysteriösen Übergang durch eine Wand in ein scheinbar verlassenes Labyrinth aus Räumen mit surrenden Neonröhren und beigefarbenen Fluren.
3: Es ist also eine Art leeres Bürogebäude?
4: Hier drin? Klar. Aber es ist, als hätten es einen Haufen Bauarbeiter auf Acid gebaut. Es gibt sogar einen Pool.
5: Einen Pool?
4: Ja, was Ähnliches zumindest. Folgt mir.
2: Es ist der Beginn eines Horrortrips, der nicht nur von den Räumen geprägt ist, sondern auch vom Erkunden von inneren Abgründen und Traumata. Verantwortlich für Backrooms ist Kane Parsons. Er beginnt vor ein paar Jahren Clips auf YouTube zu posten, alle millionenfach geklickt. Jetzt bringt er diese Welt als Regiedebüt ins Kino. Und was für ein Debüt es ist. Der Film erzeugt in jeder Einstellung eine verstörende, verschrobene Atmosphäre. Das liegt auch an der Kulisse der endlosen gelben Gänge. Früher hat Parsons diese gerendert, also am Computer erstellt. Für den Film wurde ein 2800 Quadratmeter großes Set gebaut. Echte Räume, echte Einrichtung, echte Weirdness. Für Parsons etwas Besonderes.
6: Es ist unglaublich surreal. Ich habe Monate damit verbracht, das Set in Blender zu entwerfen, aber erst Mitte der Dreharbeiten, als alle Außenaufnahmen fertig waren, habe ich es erstmals fertig gesehen. Und allein schon die Atmosphäre, als ich das erste Mal hineinging, da wurde mir plötzlich klar, dass es sich genauso anfühlte wie eine dieser Szenen, die ich mir seit Jahren immer wieder angesehen hatte.
2: Das größte Kunststück ist aber nicht die Welt, sondern wie es Parsons gelingt, die verwirrende Internet-Lore verständlich auf die Leinwand zu bringen. Der Film holt nicht nur Fans der Hinterzimmergeschichten ab, auch Neulinge werden von der schaurigen Faszination gepackt. Die Liebe des Filmemachers für das Projekt ist spürbar. Etwas, was auch Schauspielerin Renate Reinswe an dessen Arbeit begeistert.
7: Ja, how specific and detailed.
8: Wie präzise und detailliert er die Welt gestaltet hat. Er ist so kreativ und hat sich wirklich intensiv damit auseinandergesetzt. Es hat wirklich Spaß gemacht, in diese Welt einzutauchen. Dazu kommt, wie bescheiden er während der Dreharbeiten des Films war und wie er jeden Tag zu uns kam und gefragt hat, was kann ich morgen besser machen? Diese Einstellung war sehr inspirierend.
7: That was very inspiring, that attitude.
2: Vom Internet-Hype zum Kino-Hit. Kane Parsons erforscht das Mysterium der Backrooms mit einem Vibe aus psychologischem Thriller und Found Footage. Es ist ein Film, bei dem Realität und Albtraum miteinander verschmelzen. Und das ohne jedes der kryptischen Rätsel aufzulösen.
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0: Der Horrorfilm Backrooms ab sofort in den deutschen Kinos. Mit etwas Glück seht ihr den Film mit uns for free auf fluxfm.de und in unserer Flux Music App. Da verlosen wir Kinofreikarten für euch. Viel Erfolg, ein Film, der sich wirklich lohnt. Ich habe ihn schon gesehen und bin hellauf begeistert. Lovebirds jetzt mit Musik. Want You in My Soul.

Rausgehen ist ein wunderbares Motto für diesen Sonntag. Amy Warning auf Flux FM und an Möglichkeiten, euch den Sonntag mit Ausgehen zu vertreiben, mangelt es heute nicht. Die Fettiler Musik ist ja noch überall in der Stadt. Da könnt ihr heute Nachmittag noch ein paar Stunden lang und heute Abend auch euch richtig schöne Live-Musik anhören, anschauen. Vielleicht ja auch bei der Rough Trade Bühne. Die findet ihr in Neukölln in der Karl-Marx-Straße. Wir haben vor Rough Trade mit dem Plattenladen dort eine kleine gemeinsame Stage. Da lohnt sich das Vorbeigehen auf jeden Fall. Und jetzt weiterhin Flux FM hören lohnt sich natürlich auch. Empire of the Sun, Walking on a Dream. Schönen Sonntag für euch.

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0: My Ugly Clementine mit Confidence auf Flux FM.
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0: Und klingen wird die Frau dann so. Hier ist Jacotin mit Easy.

Der Sonntagnachmittag auf 100,6 Flux FM. Ich bin Marius Legowski und verabschiede mich an dieser Stelle schon wieder. War eine kurze Sendung für mich heute. Übergebe an Kollege Yannick. Bleibt dran, der hat wieder alles Wissenswerte aus der Kunstwelt für euch. Radio Arti hört ihr gleich. Vorher gibt's noch einen Song und ein Nachrichtenupdate. Auf bald. Alles Liebe. Ciao, ciao.

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2: Im Studio Silas Quiring. Schönen guten Tag. Die Vorschläge für eine Rentenreform sind noch nicht mal offiziell vorgestellt, da kommt schon Kritik. Sozialverbände oder auch die Linke befürchten Rentenkürzungen. Fabian Hoffmann mit mehr.
3: Vom Deutschen Institut für Wirtschaftsforschung heißt es, die Vorschläge lösen nicht die großen Probleme, wie etwa Altersarmut oder dass die junge Generation stark belastet wird. Laut Medienberichten empfiehlt die Rentenkommission der Bundesregierung unter anderem, das Rentenalter Stück für Stück anzuheben. Außerdem sollen mehr Menschen in die Rentenkasse einzahlen, zum Beispiel auch Abgeordnete und Selbstständige. Die Rentenkommission übergibt der Regierung am Dienstag ihre Vorschläge für eine Reform.
2: Die USA und der Iran haben ihre Verhandlungen über ein Friedensabkommen offiziell gestartet. US-Vizepräsident Vance und iranische Vertreter sind dazu in der Schweiz zusammengekommen. Vance sagte, die Frage wird sein, ob ein neues Kapitel aufgeschlagen werden kann. Beide Seiten hatten Mitte der Woche schon eine Absichtserklärung geschlossen mit reichlich Zugeständnissen für den Iran. In den kommenden 2 Monaten soll über ein Friedensabkommen verhandelt werden. Vieles ist aber noch offen, etwa das iranische Atomprogramm. Deutschland ist auf extreme Hitze, wie es sie gerade gibt, schlecht vorbereitet. Der Chef der Deutschen Allianz Klimawandel und Gesundheit, Hermann, sagt, im schlimmsten Fall könne es tausende Tote geben. Er fordert, dass Hitzeschutz auch zur Katastrophen- und Krisenvorsorge verankert wird. Im Gesundheitsbereich muss noch mehr gespart werden. Davon geht der Verband der gesetzlichen Kassen aus. Um nächstes Jahr alle Kosten ohne neue Beitragserhöhungen bezahlen zu können, fehlen rund 2,5 Milliarden Euro extra, so GKV-Verbandschef Blatt in der Rheinischen Post. Er fordert auch von der Pharmabranche mehr Entgegenkommen. Auch das zweite WM-Vorrundenspiel von Deutschland ist wieder ein Quotenkracher gewesen. Gut 18 Millionen Menschen haben den Sieg gegen die Elfenbeinküste im TV gesehen. Unterdessen sorgt sich das DFB-Team um Innenverteidiger Nico Schlotterbeck. Er hatte sich am Fuß verletzt. Eine MRT-Untersuchung heute soll die genaue Diagnose bringen.
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5: Radio Arti hier im Äther, die eine Stunde Flux FM zum Einrahmen an die Wand hängen. Mein Name ist Janek, vorne mit einem Y und hinten mit einem Q. Willkommen zu unserer großen Sonntagnachmittagsmatinee, in der wir hier die Künste rahmen. Heute habe ich einen Hamburger Gast und zwar hörte ich schon immer wieder von der Elbe rüberschallen Salon der Gegenwart in Kunstkreisen. Denn es ist ein alljährliches Format mit größeren Gruppenausstellungen. Ist es ein Kunstverein? Ist es die Initiative eines Ehepaares, nämlich das von Margarita und Christian Holle? Das klären wir gleich alles mit Christian Holle im Gespräch. In 2 Stücken Musik ist er hier vom Mikrofon. Denn der Salon der Gegenwart gastiert gerade in Potsdam und zwar im Kunstraum Potsdam und ist deswegen auch für Berliner erreichbar. All das hier gleich in 2 Stücken Musik. Erstmal geht es los mit Mr. Broswell Thomas und D-Claim, auch bekannt als Dudley Perkins, Everyday Grind.
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1: Mr. Boswell, Thomas heißt der Mann, den wir gerade gehört haben. Ich habe Mr. Boswell gesagt. Mit D-Claim, auch bekannt als Dudley Perkins, einer der schönsten Westküsten-Rapper, die mir bekannt sind. Der auch seine eigenen Beats macht, viel mit Madlib gearbeitet hat, seine eigenen Cover-Artworks gemacht hat. Was für ein geiler Künstler. Everyday Grind, die aktuelle Single. Und gleich ein Stück Musik noch, dann habe ich Christian Holle vom Salon der Gegenwart aus Hamburg hier vom Mikrofon und erzählt über die Ausstellung, die gerade im Kunstraum Potsdam gastiert, in der die Sammlung Holle, also die Sammlung von ihm und seiner Frau, präsentiert wird. Viel gute Musik hat auch er mitgebracht. Rosalia hören wir noch, Stromae, wir hören Queen, wir hören aber nachher noch Timmy Thomas und wir hören Paris. Aber erstmal eine aktuelle Single, einen Song hier aus Berlin. Maus on Mars haben ein neues Album gemacht und zwar zusammen mit dem vor 5 Jahren gestorbenen Großmeister des Reggae, Großmeister des Dub, Lee Scratch Perry. Der ist 1936, wie alle wissen, auf Jamaika geboren worden und eben da 2021 verstorben, also fast vor 5 Jahren im August, am 29. August ist er gestorben. Und hat viele Jahre auch in der Schweiz gelebt. Die Maus on Mars und Lee Scratch Perry haben sich, glaube ich, hier 4-5 Tage in Berlin im Studio eingeschlossen und wunderbares Material kreiert. Und wir hören den Song, die Single, ich glaube, es ist sogar titelgebend zum Album To the Rescue. Jump, jump.

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7: Und nun zu Gast bei Radio Arti, wie bereits angekündigt, kein anderer als Christian Holle vom Salon der Gegenwart. Hallo Christian.
8: Hallo Jan, freue mich hier zu sein.
7: Und du bist aus Hamburg angereist, ich habe es in der Anmoderation schon gesagt, weil euer Salon der Gegenwart derzeit im Kunsthaus Potsdam gastiert. Vielleicht sagst du erstmal, wir haben schon öfter hier in Berlin oder ich habe davon gehört, andere auch, vom Salon der Gegenwart. Was ist das denn eigentlich?
8: Ja, vielen Dank. Mache ich sehr gerne. Also, Salon der Gegenwart ist eigentlich eine Veranstaltung, die bis dato 15 Jahre lang in Hamburg stattgefunden hat. Ich muss sagen, ich bin Ur-Hamburger, auch ein bisschen stolz auf die Stadt, aber auch sehr kritisch gegenüber der Stadt. Hamburg ist im Kunstbereich nicht so gut aufgestellt. Wir sind die zweitgrößte Stadt Deutschlands, das wird immer vergessen, deutlich größer als München. Aber im Kunstbereich sind wir sehr, sehr stark in der tanzenden Bereich. Und natürlich in der musikalischen Bereich Elbphilharmonie.
7: Und, die Kunsthalle, die schöne Kunsthalle große Kunsthalle.
8: Sehr schöne Kunsthalle mit einem extrem großen und guten.
7: Jonathan Mese kam daher, Daniel Richter von den ganz großen Namen.
8: Ja, ne? Aber keiner von denen wohnt mehr in Hamburg.
7: Das ist das Ding, ne?
8: Keiner von denen wohnt in Hamburg und deswegen ist, die haben auch eine sehr gute Universität mit der HFBK, die sich mit tollen Professoren hat, gerade Venedig, wenn man sich das anguckt, alles. Professoren, Henrike Neumann wäre Professorin in Hamburg geworden, sag ich mal vorsichtig, die andere ist Gastprofessorin, war ehemalige Studentin, also wir sind schon gut aufgestellt, aber es wohnt kein Künstler in Hamburg oder wenige natürlich und wir sind auch von den Galerien auch nur bedingt gut aufgestellt und wenn ich ehrlich bin, die Leute interessieren sich für Kunst, aber sie sind nicht bereit zu reisen, so sage ich es mal und dementsprechend sind meine Frau und ich dazu gekommen, haben vor 15 Jahren eine GmbH gegründet. Die Geschichte, wenn du es willst, kann ich natürlich auch erzählen, wie wir zukommen.
7: Eine gemeinnützige GmbH ist
8: das, ne? Gemeinnützige GmbH, damit jeder sieht, damit wollen und können wir kein Geld verdienen. Und organisieren eben einmal im Jahr in Hamburg eine Kunstausstellung. Geht nur ein Wochenende. Inzwischen kommen da um die 3000 Gäste an dem Wochenende und das Format ist eigentlich immer wieder gleich.
7: Das sind immer Gruppenausstellungen, die deine Frau und du zusammen kuratiert. Margarita heißt deine Frau. Ihr beide seid der Salon der Gegenwart.
8: Also wenn man es so sieht, wir sind sicherlich das Gesicht. Wir haben im Hintergrund habe ich 1-2 Mitarbeiter, die natürlich helfen, weil um so eine Ausstellung, wie wir es in Hamburg mit dem Salon der Gegenwart machen, hinzustellen, ist ein Jahr Vorlauf auch notwendig. Kuratiert ist immer ein hochgetragenes Wort für mich. Wir sagen bewusst keine kuratierte Ausstellung. Weder meine Frau ich sind ausgebildete Kuratoren, so sage ich es mal.
7: Du hast mir einen Katalog mitgebracht. Ich habe gerade durchgeblättert. Ich mache immer so ein Jahrbuch dann zu der Ausstellung, die jährlich stattfindet. Und es ist Malerei ausschließlich, die ihr zeigt.
8: Ja, also es ist ja und nein, sage ich mal. Wir machen jetzt keine Videokünstler oder wir präsentieren keine Videokünstler, wir keine Skulpturen. Aber sag mal, gerade bei den jungen Absolventen sind diese, wo sie nicht Medien, also sie beschäftigen sich mit mehreren Medien. Oder das heißt, es kann auch was mit der Plastik und all solche Sachen sein, aber es muss eine malerische Aussagekraft haben. Also wir würden jetzt keine Fotoserien da reinbauen. Ich würde doch gerne, wenn du Interesse hast, doch nochmal was zu erzählen, wer dann die Teilnehmer beim Salon der Gegenwart sind.
7: Kommen wir gleich zu.
8: Genau, aber insofern, es ist eine reine malerische Ausstellung, aber auch da nicht dogmatisch. Es ist keine Vorgabe, weil natürlich meine Frau und ich das selber entscheiden können.
7: Und wie geht ihr tatsächlich vor? Also es sind ja auch nicht nur Hamburgerinnen, die da ausstellen. Die Liste fängt ja an mit Franz Ackermann und Nevin Allada. Auch Leute, die hier in Berlin wohnen. Charlie Stein ist mir gerade ins Auge gestochen. Es ist eine ganze Menge Berliner Positionen, die ihr auch dabei habt. Wahrscheinlich kommen auch noch andere Städte dazu. Wo findet ihr die KünstlerInnen, die ihr einladet, dass sie ausstellen sollen?
8: Ja, kurz, da haben wir jetzt einmal Abgrenzung zwischen dem, was wir in Potsdam zeigen, wo jetzt diese Personen da sind und letztendlich, was wir in Hamburg machen. Mhm. Also nochmal, Konzept ist wie folgt, wir laden jedes Jahr 30 Künstler neu ein, kein Künstler, der bei uns war, kommt ein zweites Mal. Das machen wir aus zwei Gründen. Erstens ein bisschen Selbstschutz, denn wir haben dann zu den Künstlern im Laufe dieser Zeit, im Laufe des Jahres eine sehr gute Verbindung aufgebaut. Und wen lade ich ein zweites Mal ein, wen nicht? Also das wollen wir von vornherein sagen, du ja, du nein. Deswegen, keiner ist dabei. Das haben wir auch durchgezogen bis dato. Das ist die Grundvoraussetzung.
7: 15 Jahre, sagtest du gerade. Also 15 mal 30, 450 Positionen, wenn ich schnell...
8: Ja, also wenn du schnell rechst, auch das ein bisschen pauschaler. Meistens haben wir als Ziel 30. Enden tun wir zwischen 32 bis 33, 34 hatten wir auch schon mal am Anfang dabei. Also es sind insgesamt um die 500 Positionen, die wir schon gezeigt haben. Und wenn ich das wieder rein pauschal erzählen darf, wir haben 22 Positionen, die in diesem Jahr oder im Jahr zuvor den Abschluss an eine der deutschen Universitäten abgeschlossen haben.
7: Das ist für euch wichtig, dass sie akademische Ausbildung abgeschlossen haben.
8: Nein, wichtig ist es nicht. Wir hatten letztes Jahr auch zwei tolle Künstler dabei, die autark oder sich ohne Universität den malerischen Beruf zugewandt haben. Aber das ist natürlich seltener. Also wir nehmen keine Instagram-Künstler oder wir nehmen auch keine, die jetzt vielleicht, ohne auch da wieder unhöflich zu sein, vielleicht mit 50 anfangen mit Kunst. Sondern wir versuchen, den Künstlern zu helfen, die das Studium beendet haben, denn eins lernst du an der Uni nicht, Wirtschaft.
7: Und das kannst du, das kann deine Frau. Unterhalten wir uns gleich weiter, lass mal kurz ein Stück Musik hören und dann geht's hier weiter mit Christian Holle vom Salon der Gegenwart, der derzeit mit der Sammlung Holle im Kunstraum Potsdam gastiert. Was ist das erste Stück, das du mitgebracht hast?
8: Rosalie Berghain.

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0: Rosalía featuring Björk und Yves Tomorrow mit Berghain, mitgebracht von keinem anderen als Christian Holle, der die Sammlung von ihm selbst und seiner Frau Margherita Holle derzeit im Kunstraum Potsdam ausstellt. Die Sammlung Holle ist da und die Sammlung hat sich eigentlich für euch, eure private Sammlung aus eurer 15 Jahre Praxis mit dem Salon der Gegenwart ergeben, nehme ich mal an, spekuliere ich.
1: Hundertprozentig richtig. Offen gesagt, mir ist es ein bisschen unangenehm, Sammlung Holle auszusprechen, denn wir haben kein Ziel. Ich sehe mich gar nicht so als Sammler, wie mich vielleicht andere sehen würden, sondern offen gesagt, wir haben eine Ansammlung.
0: Ja, das sage ich auch immer.
1: Das ist sozusagen eine Ansammlung. Wir haben vom meisten Sammler, sage ich mal, konzentrieren sich auf irgendein Thema, abstrakt, figürlich oder Frauen oder was weiß ich. Oder dann haben sie 10 Künstler sich ausgesucht und von diesen Künstlern versuchen sie aus dem ganzen Leben, aus allen Zeiten der Schaffensphase irgendwelche Arbeiten zusammenzutragen. Also wir haben eine Ansammlung. Ich habe von keinem Künstler mehr als, sagen wir, 5, 7 Bilder. Und offen gesagt auch nicht aus unterschiedlichen Lebensphasen, sondern wir haben immer dann was erworben, wenn es uns gefallen hat.
0: Wenn ihr 30, 33 KünstlerInnen pro Jahr ausstellt, von wie viel dieser KünstlerInnen kauft ihr denn was oder erwerbt ihr was?
1: Also erstens kaufen wir beim Salon der Gegenwart nie was vorweg. Mhm. Also sozusagen, sonst würde ja jeder denken, ihr kauft die guten Arbeiten, aber sagen wir vorsichtig, die schlechten nicht.
0: Die anderen Hanseatinnen können dann aber kaufen beim Salon. Das ist eine Verkaufsausstellung auch, oder?
1: Ja und nein. Ja, die können kaufen. Also warum? Weil unser Credo ist es, dass der Künstler nur überleben kann, wenn verkauft wird.
0: Deswegen Kauf von lebenden KünstlerInnen.
1: Genau. Und ich gesagt, aber wir sind im Gegensatz zu keiner Galerie. Bei uns bekommt der Künstler, insbesondere die Absolventen, 100%. Also ich nehme keine Marge drauf. Das ist wichtig, dass wenn ein junger Künstler gerade endlich mal die Universität verlassen hat, auch die Möglichkeit hat, von den Geldern mal vielleicht nächsten 5 Monate sein Atelier zu bezahlen.
0: Du sagtest das ja, ihr seid eine gemeinnützige GmbH. Nun kommst du eigentlich aus einem anderen Bereich, du bist Immobilienmakler und deswegen habt ihr, glaube ich, auch dann den Zugriff auf interessante große Räume, wo ihr dann den Salon der Gegenwart jedes Jahr in neuen Räumen dann präsentieren könnt? Fragezeichen?
1: Jein, sage ich mal. Klar habe ich einen besseren Zugang als vielleicht anderen Marktteilnehmern, aber wir müssen uns eben, weil wir keine Galerie sind und keine festen Räumlichkeiten haben, immer Räumlichkeiten auch suchen. Ich habe immer die Hoffnung, eigentlich in den Räumlichkeiten, in dem ich Jahr zuvor war, die gleichen Räumlichkeiten wieder zu bekommen. Warum? Das erspart mir natürlich nochmal zusätzliche Arbeit und Zeit. Aber natürlich stellen uns die Immobilieneigentümer die Räumlichkeiten auch zur Verfügung, weil sie natürlich der Hoffnung sind, dass uns aufgrund unserer Aufmerksamkeit in Hamburg, die vielleicht noch vermietet werden. Und ich gesagt, das ist fast immer passiert. Also wir waren jetzt 2-mal am gleichen Ort in den letzten 2 Jahren. Die Fläche ist leider jetzt vermietet.
0: Das Prinzip Zwischennutzung kennen wir natürlich in Berlin. Und gleichzeitig darf man das auch nicht unterschätzen, wenn ihr 30, 33 KünstlerInnen jedes Jahr seit 15 Jahren ausstellt. Das ist eine ganze Menge Arbeit, kenne ich aus meiner Praxis. Was hast du in den 15 Jahren über Kunst gelernt?
1: Also ich habe eigentlich schwierig sagen, vieles gelernt, aber für mich ist das Wichtigste, sind die Menschen. Also du hast 33 verschiedene Charaktere und jeder geht damit an das Studium ran und an den Wunsch, dann damit auch sein Leben sich zu verdienen. Und jeder hat auch unterschiedliche Themen dann. Es gibt dann Künstler, die dann doch sehr offen sind und es gibt Künstler, die total verschlossen sind. Also wir organisieren zum Beispiel auch mal ein Abendessen dann in Räumlichkeiten beim Salon der Gegenwart in Hamburg und dann war beim Abendessen auch Harald Falkenberg da und es war
0: wirklich, Gott hab ihn selig.
1: Genau, Gott hab ihn selig, aber es war ein toller Absolvent, saß neben ihm, aber der konnte nicht sprechen.
0: Der Absolvent?
1: Der Absolvent. Mhm. Und das ist natürlich, hatte eine Riesenchance neben sich und hat dann aber, das hat nicht funktioniert. Also wir versuchen diesen Künstlern auch mal zu sagen, ihr müsst leider auch anders agieren, heutzutage sowieso. Vor 15 Jahren gab es ja gar nicht Instagram und die ganzen Medien, die es heute gibt. Da waren natürlich die Galerien auch noch viel wichtiger. Mhm. Die Galerien haben natürlich heutzutage auch alle Themen. Also insofern, es gibt unterschiedliche Sachen und wir versuchen den Künstlern damit zu helfen. Und das macht mir auch am meisten Spaß.
0: Harald Falkenberg war einer der großen Sammler, für die, die das nicht wissen, in Hamburg. Eigentlich der Größte, der seine eigene Sammlung da in den Phoenixhallen in, was ist das, Hamburg-Harburg
1: genau.
0: präsentiert. Hamburg-Harburg, da muss ja. man ja schon auf eine andere Elbseite fast rüber oder über so ein Wasser da. Tolle, wichtige Figur war das. Sag mal, lass uns das mal kurz zurückbinden. Wir haben nicht ganz viel Zeit, also eine kurze Antwort. Aber du hast gesagt, du bist ein stolzer Hamburger. Das Problem ist in Hamburg, aber die ganzen KünstlerInnen ziehen irgendwann weg. Das zählt auch für die Musikszene. Ihr seid die zweitgrößte Stadt, auch das hast du betont. Warum kann Hamburg, seit Ole von Beuys, so meine These, die KünstlerInnen nicht mehr halten? Warum gehen die weg? Warum wollen die auch nach Berlin? Ist doch so geil bei euch.
1: Ja, wie gesagt, es ist wunderschön, aber jetzt triffst du mich wirklich am Nerven.
0: Deswegen, Buddha bei die Fische,
1: sag mal. Buddha Fischer. Hamburg, habe ich das Gefühl, ist, wie gesagt, hat keine Vision. Wir sind die einzigen bei der Olympia-Werbung, die dagegen gestimmt haben und alle finden das in Ordnung. Wie gesagt, keiner.
0: Aber nee, warte mal, muss ich unterbrechen. Wegen Olympia gehen ja nicht die KünstlerInnen weg.
1: Nein, das Gefühl von Hamburg. Hamburg, es gibt keine großen Visionen. Also alles ist gut. Vielleicht könnte man, es gibt ja auch unterschiedliche Dinge. Gallery Weekend hier in Berlin, München, Frankfurt hat das schon so in ähnlicher Form auch eingeführt, Düsseldorf auch. Hamburg wird dieses Jahr Anfang September das erste Mal sowas dann machen. Aber wie gesagt, wir ziehen häufig hinterher, anstatt der Vorreiter zu sein.
0: Christian Holle und seine Frau Margarita Holle machen den Salon der Gegenwart und ihr setzt dem tatsächlich also in eurer Praxis was dagegen. Ihr zeigt gerade im Kunstraum Potsdam und das Ganze noch bis zum 5. Juli. Wir geben gleich nochmal so ein paar Fakten durch, was vielleicht noch irgendwie extra geboten wird an Artist Talks und so weiter. Hören aber erstmal ein Stück Musik. Was ist das nächste, was du mitgebracht hast?
1: Was ganz anderes jetzt, Stromae mit Saté.

0: Wonderful Life in der Version von Katie Melua und hierzu Gast bei Radio Arti nach wie vor Christian Holle vom Salon der Gegenwart in Haus Hamburg City, der gerade die Ausstellung, große Sammlung zeigt. Ja, ihr zeigt alle KünstlerInnen, die ihr jemals gezeigt habt in Potsdam gerade, oder?
1: Nein.
0: Wie viele KünstlerInnen zeigt ihr insgesamt?
1: Insgesamt sind es schon viel zu viele, aber es sind 75 Künstler, die wir im Hauptraum zeigen.
0: Im Salon, der Salon der Gegenwart in der, im Kunstraum Potsdam. Und das Ganze ist noch zu sehen bis zum 5. Juli in Potsdam in der Schiffbauergasse 4D. Alle Infos natürlich auch auf www.fluxfm.de und dann Richtung Radio Arti klicken oder bei salondergegenwart.de. Und es gibt ein paar Veranstaltungen. Am 1. Juli macht ihr einen Artist Talk mit Gregor Hildebrand.
1: Da werden wir mit Gregor Hildebrand noch einen tollen Artist Talk machen und dann überlegen wir vielleicht einen zweiten noch durchzuführen, nachdem wir vorige paar so erfolgreich waren. All das würden wir dann nochmal veröffentlichen dann. Und am 4. ist eigentlich Schluss. Da kann auch nochmal jeder kommen. Und ich wollte nochmal sagen, wir zeigen nicht nur die 75 Künstler, sondern wir haben eine Alumni-Wand. Wir haben alle Künstler, die wir beim Salon der Gegenwart angeschrieben. 237 Künstler haben uns Werke beigetragen. Alle in der gleichen Größe, 40x30. Die Wand ist für uns auch überraschend stark, toll, also faszinierend. Nur Komplimente gehört. Insofern auch da freuen wir uns. Und diese Arbeiten sind auch dort wieder zu erwerben und gehen zugunsten der Künstler.
0: Also ein toller Schnitt durch 15 Jahre bundesdeutsche Kunstgeschichte, kann man sagen. Der Eintritt ist frei.
1: Eintritt ist umsonst. Kunstraum Potsdam ist ein faszinierender Raum. Ich kannte ihn so auch nicht. Die ganze Umgebung ist toll. Auf einem hervorragenden Gelände.
0: Mittwoch bis Sonntag ist geöffnet, 13 bis 18 Uhr. Christian, das hat Spaß gemacht.
1: Ja, vielen Dank, dass ich hier sein durfte.
0: Dass du die Ansammlung Holle hier vorgestellt hast.
1: Vielen Dank.
0: So ist das, Digga.
1: Ja, alles klar.
0: Wir hören noch ein Stück Musik. Was hast du noch mitgebracht?
1: Ja, ich dachte, ich passe mich dir, sag ich mal, Berlin und aber auch mein Gefühl an von Queen. Und da gibt es natürlich viele Songs, aber Bohemian Rhapsody ist der Meistersong.
0: Was das mit mir zu tun hat, das klären wir gleich. Christian Holle jetzt sogar, das hat Spaß gemacht.

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1: Mein Klassiker diese Woche kommt aus dem Jahr 1972, war ein großer Hit damals, Platz 3 in den USA, Platz 1 in den US R&B-Charts, Platz 12 im UK, auch in Deutschland hat das immerhin bis Platz 28 geschafft und war die erste Single eines Musikers, der bis dahin der Begleitmusiker von so Jazz-Legenden wie Donald Byrd und Cannonball Adderley war, also großen, großen Namen. Die Rede ist von Timmy Thomas und seiner Single Why Can't We Live Together, die wir gleich hören. 1944 ist er in Bundesstaat Indiana geboren, 2022 verstorben und hat danach noch viele Singles veröffentlicht und auch mit anderen geilen Musikern wie Gwen McRae oder Blowfly zusammengearbeitet als Session-Musiker. Und dieses Lied, Why Can't We Live Together, habe ich rausgesucht, weil ich neulich so eine Live-Performance gesehen hatte, wo er, ihr hört es ja gleich,

einfach, das ist einfach so ein Backing-Beat, der aus diesem 1972er-Jahre-Keyboard kommt und auf dem er unglaublich lässig, aber auch unglaublich leidenschaftlich diesen Fetzen hier hinhaut. Hier ist Timmy Thomas, Why Can't We Live Together?

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Unser Poetry Clip der Woche, verfasst und vorgetragen von keinem anderen als Großraumdichten mit dem Titel An Grauzonen vorbei. Und damit, liebe HörerInnen, sind wir so gut wie am Ende der Einstunde Flux FM zum Einrahmen und an die Wand hängen namens Radio Arti angekommen. Mein Name bleibt Janek, vorne mit einem Y und hinten mit einem Q. Wir können uns nächste Woche wieder hören, Sonntag 16 Uhr, wenn wir hier die Künste rahmen. Oder ihr kommt mal vorbei in unserem erweiterten Radio Arti Ausstellungsraum der Galerie Karges Gold in der Friedellstraße 29 in Berlin-Neukölln, direkt beim Maybachufer in der Ecke. Friedell, die meisten sagen Friedel, ich habe gelernt, es ist Friedell, denn das war ein Kunsthistoriker der ersten Hälfte des 20. Jahrhunderts, der drei schmale Bände wohl geschrieben hat, eine ganz tolle Kunstgeschichte und dann Suizid begangen hat, um vor den Faschisten sich zu retten. Friedellstraße 29, da ist die Ausstellung der japanischen und auch in Hamburg lebenden Künstlerin Nobuko Watabaki. Ich bin Donnerstag von 16 bis 19 Uhr da und am Sonntag von 16 bis 19 Uhr. Kommt vorbei, guckt euch die tolle Kunst an. Ich verabschiede mich wie immer mit ein paar Takten Tanzmusik und zwar von Paris. Drippin heißt der Song. Feiert euch selbst, feiert die Künste und feiert das Leben. Hier geht's weiter mit Daniel Webest und dem X-Jazz. Ich sag Tschüssikowski und bye bye.

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3: Im Studio Silas Quiring, schönen guten Tag. Die durchgesickerten Ideen für eine Rentenreform sorgen für Kritik. Sozialverbände oder auch die Linke befürchten Rentenkürzungen. Und für das Deutsche Institut für Wirtschaftsforschung lösen die Vorschläge nicht die großen Probleme, wie etwa Altersarmut. Laut Medienberichten empfiehlt die Rentenkommission der Bundesregierung unter anderem, das Rentenalter Stück für Stück anzuheben. Die Kommission übergibt am Dienstag ihre Vorschläge für eine Reform. Gesundheitsexperten schlagen Alarm. Deutschland ist auf extreme Hitzewellen nicht vorbereitet. Davon geht das Bündnis Deutsche Allianz Klimawandel und Gesundheit aus. Fabian Hoffmann mit den Details.
4: Bündnischef Hermann warnt, dass es im schlimmsten Fall mehrere 10.000 Tote geben kann. Das ist ein sogenanntes Hitzedom-Szenario. Dabei ist die Hitze wie unter einer riesigen Kuppel oft über Tage gefangen und kann nicht entweichen. Hermann sagt, dass viele das Thema auf dem Zettel haben, aber trotzdem noch zu wenig investiert und umgesetzt wird. Von der Begrünung in Städten bis hin zu gekühlten Räumen in Pflegeheimen und Schulen. Er fordert, Hitzeschutz verbindlich in der Katastrophenvorsorge zu verankern, wie etwa beim Hochwasser.
3: Wird der Krieg zwischen den USA und dem Iran endgültig beendet oder eskaliert die Lage weiter? Das ist zum Start der Verhandlungen über ein Friedensabkommen weiter völlig unklar. US-Vizepräsident Vance sagte in der Schweiz, es sei ein neues Kapitel möglich. Ein zentrales Thema bei den Verhandlungen ist das iranische Atomprogramm. Die Bundesregierung weitet die Abschiebungen nach Afghanistan deutlich aus. Laut Bild sollen pro Monat bis zu 3 Charterflüge nach Kabul möglich sein. Das sei mit den Taliban verabredet worden. Mindestens 100 abschiebebereite Afghanen sitzen demnach in Haft oder Abschiebehaft. Die Hitzewelle rollt weiter über Europa und hat in Spanien jetzt sogar Auswirkungen auf die WM. Die Fanzone in der Hauptstadt Madrid bleibt heute geschlossen. Das Public Viewing für die Partie gegen Saudi-Arabien wurde aus Sicherheitsgründen abgesagt. Fans sollen sich das Spiel in klimatisierten Räumen anschauen.
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6: Willkommen zur X-Jazz Radio Show auf Flux FM mit Daniel Best am Mikrofon. Wir starten heute mit neuer Musik von Ibrahim Maalouf und Special Guest. Das Stück heißt Bring the Light.

Das war Charlotte dos Santos mit ihrem Stück Roses. Und aus Holland kommt die Band Multibeat zusammen mit dem Künstler Wahn. Das Stück Monochrom hören wir jetzt neu auf dem Label Sonar Kollektiv. Check it out.

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Das war das Stück Maisy Bon Dir von Leila McCullough, Tochter von haitianischen Einwanderern in New York, macht sie ihren ganz eigenen Sound, tolles neues Album. Und jetzt habt ihr etwas von der Gruppe Blair, In a New Order heißt das Stück.

Das war Peace Go With You, Brother von Brian Jackson, zusammen mit Masters at Work. Masters at Work sind Kenny Dope Gonzalez und Louis Vega. Brian Jackson kennt ihr vielleicht, hat so viele tolle Alben zusammen mit Jill Scott Heron veröffentlicht und er macht gerade hier weiter mit einem neuen Album auf dem englischen Label BBE Records und er wohnt ja hier in Europa. Canavia wohnt hier in Berlin und wir hören von ihr das Stück The Bee.

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Das war Dumama mit ihrem Stück Layer After Layer. Sie wohnt hier auch in Berlin und das ist von ihrem neuen Album. Das war's für heute, die X-Jazz Radio Show auf Flux FM mit Daniel Best am Mikrofon. Die Show geht danach hören in der Flux FM App, auf der Flux FM Webseite und der X-Jazz Webseite. Tickets für unser Festival, ja, unser Festival findet statt tatsächlich noch im Oktober. 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Und wir schließen die Show ab mit Oraklu. Das Stück Watch the Change und sie könnt ihr auch hören nächste Woche bei der Jaw Family Veranstaltung.

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2: Im Studio Silas Quiring. Schönen guten Abend. Die Vorschläge für eine Rentenreform sind noch nicht mal offiziell vorgestellt. Da kommt schon Kritik. Sozialverbände oder auch die Linke befürchten Rentenkürzungen. Fabian Hoffmann mit mehr.
3: Vom Deutschen Institut für Wirtschaftsforschung heißt es, die Vorschläge lösen nicht die großen Probleme, wie etwa Altersarmut oder dass die junge Generation stark belastet wird. Laut Medienberichten empfiehlt die Rentenkommission der Bundesregierung unter anderem, das Rentenalter Stück für Stück anzuheben. Außerdem sollen mehr Menschen in die Rentenkasse einzahlen, zum Beispiel auch Abgeordnete und Selbstständige. Die Rentenkommission übergibt der Regierung am Dienstag ihre Vorschläge für eine Reform.
2: Die USA und der Iran haben ihre Verhandlungen über ein Friedensabkommen offiziell gestartet. US-Vizepräsident Vance und iranische Vertreter sind dazu in der Schweiz zusammengekommen. Vance sagte, die Frage wird sein, ob ein neues Kapitel aufgeschlagen werden kann. Beide Seiten hatten Mitte der Woche schon eine Absichtserklärung geschlossen mit reichlich Zugeständnissen für den Iran. In den kommenden 2 Monaten soll über ein Friedensabkommen verhandelt werden. Vieles ist aber noch offen, etwa das iranische Atomprogramm. Im Gesundheitsbereich muss noch mehr gespart werden. Davon geht der Verband der gesetzlichen Kassen aus. Um nächstes Jahr alle Kosten ohne neue Beitragserhöhungen bezahlen zu können, fehlen rund 2,5 Milliarden Euro extra, so GKV-Verbandschef Blatt in der Rheinischen Post. Er fordert auch von der Pharmabranche mehr Entgegenkommen. Gesundheitsexperten schlagen Alarm. Deutschland ist auf extreme Hitzewellen nicht vorbereitet. Die Deutsche Allianz Klimawandel und Gesundheit warnt im Extremfall vor Zehntausenden Toten. Bündnischef Herrmann sagt, dass viele das Thema Hitzeschutz auf dem Zettel haben, aber trotzdem noch zu wenig investiert und umgesetzt wird. Bei der Fußball-WM ist heute wieder einer der Mitfavoriten im Einsatz. Europameister Spanien will seinen Patzer gegen Außenseiter Kap Verde vergessen machen und gegen Saudi-Arabien den ersten Sieg holen. Die weiteren Duelle am Abend und in der Nacht: Belgien-Iran, Uruguay-Kap Verde und Neuseeland-Ägypten.
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5: Einen wunderschönen Sonntagabend wünsche ich euch. Mein Name ist Jola Jordans. Ich nehme euch mit in euren letzten freien Wochenendabend. Mit elektronischer Musik starten wir jetzt in die Sendung. Später gibt es noch ein Set. Wir verlosen Tickets und ich erzähle euch noch ein bisschen was aus dem politischen Kosmos der elektronischen Musikwelt. Alles das in den nächsten 3 Stunden. Jetzt aber erstmal Don Laker mit Stay.

Satin Jackets und Poolside mit Pull Together auf Flux FM am Sonntagabend. Nächste Woche, da stehen ja wieder einige Konzerte und Partys an. Ich habe mich jetzt schon mal umgehört und durchgeschaut, was eben alles in der kommenden Woche so los ist in Berlin. Da bin ich auf ein Produzentenduo gestoßen, Opel Sun heißen sie. Die sind nämlich nächste Woche in der Kantine am Berghain. Ich habe mich mal durch ihren Sound gehört, bin direkt begeistert gewesen. Es ist elektronische Musik, manchmal ein bisschen experimenteller, aber wenn man wirklich das laut oder auf Kopfhörern hört, dann ist man so richtig reingezoomt in die Musik. Und das finde ich eben immer das Faszinierende, wenn Artists das schaffen. Opel Sun, sie sind eben das elektronische Produzentenduo, die dann nächsten Freitag in der Kantine am Berghain oben auf der Bühne stehen. Ist auch einfach eine Top-Location, schön klein, familiär. Und dort sind wirklich auch internationale Acts, Acts aus Deutschland, elektronische Acts, experimentellere Sachen. Dort kann man wirklich viel sehen. Und jetzt eben Opel Sun. Ich bin sehr froh, dass ich die beiden entdeckt habe. Wir hören jetzt mal gemeinsam rein, dann könnt ihr euch auch schon mal ein Bild davon machen. Opel Sun mit Liquid Phase One.

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Benjamin Fröhlich mit Searchen, Sonntagabend auf Flux FM. Es gibt einen neuen Track, der kommt von Boris Brecher und Chimetai Sage. Das heißt, Boris Brecher, der liefert Techno, und Chimetai Sage ist ja eine preisgekrönte kenianische Sängerin, die dann eben ihre Mischung aus Afro-Soul, R&B und Jazz dazu liefert. Ist eine klasse Mischung geworden, ihre Stimme ist einfach unverwechselbar. Deswegen freue ich mich für euch, hier jetzt diesen Track mit in der Sendung zu haben. Boris Brecher, Chimetai Sage mit ihrem aktuellsten Release, Alicante.

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Ariel 10 auf Flux FM mit Can't Go On an diesem Sonntag. Wer jetzt gerade auch schon dabei ist, fleißig Pläne zu schmieden, was man im Sommer alles so Schönes machen kann, da habe ich einen kleinen Tipp. Die Wilde Möhre, die findet zum letzten Mal in diesem Jahr statt. Ist ja ein sehr, sehr legendäres Techno-Festival, das in der Lausitz stattfindet. Seit Jahren machen sie dort eben schon wirklich ein buntes Programm, was sie dort auf die Beine stellen. Mit Workshops, mit eben natürlich DJs, mit Konzerten. Dann gibt's auch immer ganz viele Sachen zu entdecken auf dem Gelände. Es gibt Schnitzeljagden, es gibt Kräuterwanderungen und vieles, vieles mehr. Das ganze Programm könnt ihr euch natürlich auch online mal anschauen auf wildemöhrefestival.de. Und in diesem Jahr, da starten sie vom 21. bis 24. August in eine neue Runde. Vom Line-Up kann ich schon mal verraten, es wird sehr, sehr gut. Es gibt Techno, es gibt Tech House, es gibt eben Bands in allen möglichen Facetten. Mit dabei sind zum Beispiel Dominik Eulberg, Urem, Legal Tamir, dann ist aber auch Hover am Start, NEO, Bebetta und. Also, ihr merkt schon, die Wilde Möhre lohnt sich. Das Blöde ist, die Ellie Bird Tickets, die sind leider schon ausverkauft, aber es gibt noch Last Chance Tickets für 199 € fürs ganze Wochenende. Findet ihr online auf der Seite der Wilden Möhre. Und ich habe mir mal einen Track von Dominik Eulberg geschnappt, um schon mal einen kleinen Vorgeschmack zu

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1: Um 7. Im Studio Mia Hin. Schönen guten Abend. Die Vorschläge für eine Rentenreform sind noch nicht mal offiziell vorgestellt. Da kommt schon Kritik. Sozialverbände oder auch die Linke befürchten Rentenkürzungen. Fabian Hoffmann.
2: Vom Deutschen Institut für Wirtschaftsforschung heißt es, die Vorschläge lösen nicht die großen Probleme, wie etwa Altersarmut oder dass die junge Generation stark belastet wird. Laut Medienberichten empfiehlt die Rentenkommission der Bundesregierung unter anderem, das Rentenalter Stück für Stück anzuheben. Außerdem sollen mehr Menschen in die Rentenkasse einzahlen, zum Beispiel auch Abgeordnete und Selbstständige. Die Rentenkommission übergibt der Regierung am Dienstag ihre Vorschläge für eine Reform.
1: Die USA und der Iran haben ihre Verhandlungen über ein Friedensabkommen offiziell gestartet. US-Vizepräsident Vance und iranische Vertreter sind dazu in der Schweiz zusammengekommen. Vance sagte, die Frage wird sein, ob ein neues Kapitel aufgeschlagen werden kann. Beide Seiten hatten Mitte der Woche schon eine Absichtserklärung geschlossen, mit reichlich Zugeständnissen für den Iran. In den kommenden 2 Monaten soll über ein Friedensabkommen verhandelt werden. Vieles ist aber noch offen, etwa das iranische Atomprogramm. Die Bundesregierung weitet die Abschiebungen nach Afghanistan deutlich aus. Laut Bild sollen pro Monat bis zu 3 Charterflüge nach Kabul möglich sein. Das sei mit den Taliban verabredet worden. Mindestens 100 abschiebebereite Afghanen sitzen demnach in Haft oder Abschiebehaft. Deutschland ist auf eine so extreme Hitze wie derzeit schlecht vorbereitet. Der Chef der Deutschen Allianz Klimawandel und Gesundheit, Hermann, sagt, im schlimmsten Fall könne es tausende Tote geben. Er fordert, dass Hitzeschutz auch zur Katastrophen- und Krisenvorsorge verankert wird. Gut gelaunt ist die deutsche Fußballnationalmannschaft wieder in ihrem Teamquartier angekommen. Nach dem Sieg im WM-Vorrundenspiel gegen die Elfenbeinküste in Toronto ging es zurück nach Winston-Salem. Da steht heute die Regeneration im Fokus. Im abschließenden Gruppenspiel am Donnerstag geht's gegen Ecuador.
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4: Auf Flux FM ist es jetzt 7:15. Mein Name ist Jola Jordans. Ich nehme euch mit in euren schönen Sonntagabend, den ihr vielleicht gemütlich zu Hause verbringt. Vielleicht seid ihr gerade am Kochen oder ihr fahrt noch irgendwo hin oder kommt von irgendwo zurück. Wo immer ihr seid, ich habe gleich noch tolle Tracks für euch. Unter anderem von Natascha Polke. Und dann gibt es aber auch noch Verlosungen und wir sprechen über ein tolles Interview, das gestern stattgefunden hat. Jetzt gibt es aber erstmal Mokado mit The Block.

Elektronische Musik mit Gesang vereint von Fritz Kalkbrenner mit Save Me auf Flux FM. Ja, aber nicht nur er kann das, sondern es gibt auch noch einige Acts in der Szene, die mir da so aufgefallen sind, die das besonders gut machen. Natascha Polke aus der Schweiz, sie gehört auf jeden Fall dazu. Sie ist ein absolutes Ausnahmetalent in der elektronischen Musikwelt, ist eben als DJ bekannt, produziert aber auch man kennt sie auch in Zürich, vor allem in der Festival-Club-Szene. Aber mittlerweile hat sie eben auch ein großes internationales Publikum, das auf sie aufmerksam geworden ist. Das Schöne ist, ich habe gesehen, sie spielt nächste Woche bei einem der renommiertesten und beliebtesten Techno-Festivals, bei der Fusion. Nächste Woche Mittwoch geht's ja wieder los in eine neue Runde. Bis Montag kann man dann dort mitfeiern mit 70.000 anderen Menschen. Und Natascha Polke, die spielt am 27. dann dort auch ein Set. Beziehungsweise sie singt ja mittlerweile auch immer in ihre Sets live dann ein. Ihre tolle Stimme, die untermalt wirklich dann auch so diese Momente bei so einem Set, wo man einfach komplett in die Musik eintaucht. Deswegen habe ich für euch, für alle, die nicht zu Fusion gehen oder einfach sich schon mal warm tanzen wollen, Natascha Polke mit Take Me Down.

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0: Live for the Weekend von 49s and Main auf Flux FM. Die Clubkultur, die gehört ja hier in Berlin wie Fernsehturm oder Currywurst einfach dazu. Aber wie lange noch? Das ist die Frage, denn rund die Hälfte aller Berliner Clubs, die sehen sich aktuell in ihrer Existenz bedroht. Es geht um sinkende Besucherzahlen, Inflation und Konflikte mit VermieterInnen, die dann eben den Tanzstätten ordentlich zusetzen. Ein aktueller Fall, das Cassiopeia auf dem RAW-Gelände in Friedrichshain. Seit Jahren kämpfen dort Grundstückseigentümerinnen, Bezirkspolitik und die ansässigen Kulturstätten um die Zukunft des Areals. Wie immer mit neuen Wendungen. Anfang der Woche kam dann der Knall. Der Vermieter, nämlich die Kurt Group, die fordern das Cassiopeia auf, innerhalb von 2 Wochen zu räumen. Für den Geschäftsführer des Clubs, Florian Falkenhagen, kam das wirklich aus heiterem Himmel. Denn eigentlich hatten die beiden Seiten zuletzt sich eher angenähert. Und das hat er auch bei uns diese Woche im Interview erzählt.
1: Man hat mit der Eigentümerin eigentlich den Wunsch gehabt, dass man sagt, du möchtest mehr bauen, als du eigentlich dürftest. Dafür musst du die Kultur auf dem Gelände 30 Jahre lang schützen. Das war das Ziel, was alle verfolgt haben. Wie man zu diesem Ziel kommt, das ist jetzt 11 Jahre verhandelt worden. Und bitte jetzt am Ende dazu, dass die Eigentümerin gesagt hat, okay, ich möchte hier einen Teil, bevor wir uns überhaupt komplett einigen, bauen. Und ansonsten steige ich hier aus.
0: Um das zu verhindern, sind Bezirke und Clubs auf die Kurt-Gruppe zugegangen. Ein Vorbaurecht, das war dann im Gespräch. Die Idee dahinter war, die Immobilienfirma baut schon mal und die Clubs dürfen eben zugesichert bleiben. Doch jetzt scheint die Eigentümerin ihre Pläne geändert zu haben. Am Montag hat sie eben das Bebauungsplanverfahren RAW West für gescheitert erklärt und hat direkt mal eine Mail verschickt mit der Aufforderung zu räumen. Wie es eben dann jetzt weitergeht, Miss Cassiopeia und Co. mit den anderen Clubs dort ist erstmal noch offen. Club und Bezirk fordern die Vermieterin auf, an den Verhandlungstisch zurückzukehren.
1: Alle haben ja trotzdem daran gearbeitet, dass man hier eine gemeinsame Lösung findet. Und noch vor 2 Monaten hat man ja diese vorgezogene Baugenehmigung in den Raum geworfen und alle sind sich wieder ein bisschen näher gekommen. Das hat halt schon Hoffnung gemacht. Und jetzt keine 2 Monate später sind wir räumen. Es liegen konstruktive Vorschläge auf dem Tisch, wie dieser Club sich weiterentwickeln kann. Und ich kann nur appellieren und mir wünschen, dass wir wieder in Gespräche kommen.
0: Cassiopeia Geschäftsführer Florian Falkenhagen. Und wenn es in Sachen Zukunft des RAW-Geländes was Neues gibt, dann hört ihr natürlich hier bei uns davon. Und das komplette Interview, das gibt es auch nochmal auf unserer Webseite, auf fluxfm.de oder auch in unserer App. Jetzt haben wir aber genug gequatscht, jetzt gibt es erstmal noch wieder Musik. Und zwar von Nomi Roos und Ellie Escobar mit Full Fantasy.

Rossi und Night Tapes mit Home auf Flux FM an diesem Sonntag. Ich habe mir heute für den Abend was Besonderes überlegt. In einer knappen halben Stunde, da habe ich ein Set für euch rausgesucht. Ich bin nämlich auf eine DJ gestoßen, die aus dem Kosmos der House Queens kommt. Das ist eine Crew aus Berlin, die sich dafür einsetzt, mehr Flinter-Artists an die Decks zu bringen. Ja, und Emma Keks, die hat halt im Kosmos der House Queens schon öfter mal gespielt, wird auch bald wieder für sie spielen beim Mods-Fest. Das ist nämlich Ende Juli bzw. Mitte Juli. Und Emma Keks, die hat so einen richtig schönen groovy Tech-House-Sound. Da habe ich mich mal durch ihre Sets gehört, da hat mir eins so gut gefallen, dass ich dachte, das will ich hier unbedingt mit in die Sendung nehmen. Also in einer halben Stunde, da hört ihr mehr davon. Vorab gibt es jetzt aber nochmal einen neuen Track. Der gefällt mir nämlich auch sehr gut. Kommt von David Bay und Quarterhead mit Heal Me on the Floor.

haut einfach immer wieder tolle Tracks raus. Produzent und DJ Nimino mit Rest Easy auf Flux FM am Sonntagabend. Gestern da hatte ich hohen Besuch bei mir im Studio. Ellen Alien war hier. Sie ist DJ, sie ist Produzentin. Sie ist seit den 90ern in der Techno-Szene Berlins aktiv. Vor allem kennt man sie auch von ihrem Label B-Pitch Control oder UFO Inc. Sie hat unzählige Alben rausgebracht, ganz, ganz viele EPs, Kollaborationen, bewegt sich immer in einem großen Spagat zwischen verschiedensten elektronischen Musikgenres. Das ist wirklich sehr, sehr spannend, was sie immer wieder auch auf die Bühne bringt, wenn sie irgendwo auflegt. Im Juli, da kommt ihr neues Album, New Life. Darauf freue ich mich auch schon total, denn ich habe auch schon die ersten Tracks daraus gehört. Darüber habe ich dann gestern eben auch mit ihr gesprochen. Falls ihr euch dafür interessiert, könnt ihr super gerne in den nächsten Tagen nochmal nachschauen oder das Interview eben nochmal nachhören. Da erfahrt ihr dann noch mehr über das neue Album, über Ellen Alien, darüber, wie sie

auch die Veränderung der Clubkultur wahrnimmt. Und wir sprechen auch über ein Event, da spielt sie nämlich jetzt nächste Woche Donnerstag, bei Berlin Beats. Das ist eine DJ-Reihe, die im Hamburger Bahnhof im Innenhof stattfindet. Komplett für Umme könnt ihr dann dort mitfeiern und Alan Alien steht am Donnerstag an den Decks. Für euch jetzt aber erstmal ein neuer Track von ihr, vom neuen Album Alan Alien mit Steh auf.

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2: Es ist kurz nach 8 an diesem Sonntag auf Flux FM. Mein Name ist Jola Jordans. Ich nehme euch jetzt mit in die neue Stunde. Hab mir aber für heute Abend was Besonderes überlegt. Ich will ein Set von Emma Keks spielen. Sie ist DJ, sie lebt in Berlin, kommt eigentlich aus Thüringen und hat dort auch schon zum Beispiel in der Muna gespielt. Ich bin auf ein Set von ihr gestoßen, das hat sie für die Crew House Queens in Berlin im Klunkerkranich gespielt. Ist jetzt ein paar Monate her, aber mich hat das Set direkt irgendwie so umgehauen, dass ich dachte, das will ich unbedingt mit euch teilen. Emma Keks wird auch zum Beispiel nächste Woche auf der Fusion spielen, was natürlich einfach ein Riesenfestival ist. Eins der renommiertesten Festivals in Deutschland für elektronische Musik. Außerdem seht ihr sie aber auch in Berlin und zwar am 19. Juli. Da ist sie nämlich beim lesbisch-schwulen Stadtfest Berlin am Start und wird dort auch ihren Sound zum Besten geben. Aber wir wollen jetzt natürlich erstmal ihr Set aus dem Klunkerkranich hören und dann erzähle ich euch gleich noch ein bisschen mehr über sie. Für euch Emma Keks mit ihrem Set aus dem Klunkerkranich.

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1: Wir hören gerade das Set von der DJ Emma Keks. Sie ist seit mittlerweile 10 Jahren hier in Berlin, kommt aber ursprünglich aus Thüringen, hat dann hier in Berlin aber ganz schnell auch den Weg nach oben als DJ geschafft. Sie hat im Sisyphos gespielt, in der Kantine am Berghain, in der Renate und ist auch bei der House of Lunacy Party seit 3 Jahren schon als Resident mit dabei. Da habe ich mir auch eine Sets von ihr angehört, ist auf jeden Fall auch sehr lohnenswert. Das heißt, falls ihr mal die Möglichkeit habt, da vorbeizukommen, dann solltet ihr das auf jeden Fall tun. Emma Keks wird aber auch in Berlin ganz bald an den Decks stehen. Sonntag, 19. Juli, könnt ihr euch schon mal vormerken, die House Queens werden dort nämlich beim lesbisch-schwulen Stadtfest dabei sein und Emma Keks, die wird dann auch mit ihrem schönen, hausigen, groovy Tech-House-Sound mit dabei sein. Jetzt habe ich aber genug gequatscht. Wir hören jetzt erstmal noch weiter ihr Set aus dem Klunkerkranich von vor ein paar Monaten.

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1: Mit Flux FM und mit mir, Jola Jordans, die jetzt gar nicht mehr so lange hier ist, denn ich werde mich jetzt auch mal bald in meinen Feierabend verkrümeln. Aber wir hören hier auch noch weiter das Set von der DJ Emma Keks. Sie ist hier in Berlin zu Hause, spielt aber auch nächste Woche zum Beispiel auf der Fusion. Ist ja eins der bekanntesten und beliebtesten Techno-Festivals. Da wünsche ich ihr auf jeden Fall schon mal ganz viel Spaß. Falls einer von euch da ist, dann wisst ihr ja, zu welchem Set ihr gehen müsst. Und sonst habt ihr auch die Möglichkeit, sie eben in Berlin regelmäßig auch in den Clubs zu sehen. Checkt da am besten einfach mal ihr Resident Advisor Profil oder bei Soundcloud. Da gibt es natürlich auch immer News. Ich verabschiede mich jetzt erstmal. Ihr hört jetzt noch schön weiter das Set von Emma Keks. Wir hören uns nächste Woche Freitag wieder. Da bin ich hier dann nämlich wieder am Start. Jetzt wünsche ich euch aber noch einen schönen Sonntagabend. Macht's gut. Viel Spaß noch mit dem Set.

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